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0: Wenn jemand die Moderation von Wetten, dass übernimmt, dann denkt man eigentlich sofort an eine große TV-Zukunft. Schließlich haben Menschen auf diesem Sofa schon komplette Karrieren gebaut. Umso überraschender ist jetzt die Aussage von Tom Kaulitz in dem Interview. Die beiden moderieren die Show jetzt ja nämlich im Dezember und zwar genau ein einziges Mal. Es ist also kein Einstieg ins Samstagabendfernsehen, keine Gottschalk-Nachfolge, keine neue TV-Karriere, sondern ein Abend und dann Schluss. Die beiden Brüder sagen nämlich selbst, dass sie das als ein einmaliges Erlebnis sehen und sozusagen einen Haken auf der Bucketlist machen. Ich bin mal gespannt, weil ja, das macht die Nummer natürlich nochmal größer. Und B, frage ich mich, wer wird denn jetzt wirklich der endgültige Nachfolger der Neufolgerin. Also bleibt auf jeden Fall spannend, aber freue mich auf jeden Fall schon auf die Ausgabe im Dezember.
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3: Mit Lisa Schwarzkopf. Die Hitzewelle hat für neue Rekordtemperaturen in Deutschland gesorgt. Unter anderem in Sachsen-Anhalt wurden über 41 Grad gemessen. Historisch auch die Temperaturen auf Helgoland. Dort hat es seit Wetteraufzeichnungen das erste Mal über 30 Grad gehabt. Unsere Infrastruktur wie Häuser und Straßen sind auf solche Werte gar nicht ausgerichtet, sagt der Mobilitätsforscher Andreas Knie in der ARD.
4: Beispielsweise die berühmten Klimaanlagen der Deutschen Bahn AG, die sind auf etwa maximal 30 Grad ausgelegt. Das war das Maximale, was man damals in den 70er, 80er Jahren hat erwarten können. Jetzt ist über 30 Grad fast schon ein Normalfall. Dafür können die Züge nichts. Das muss umgebaut werden.
3: Hat die Bundesregierung in Sachen Hitzeschutz versagt? Das wirft hier zumindest der Hausärzteverband in den Funke-Zeitungen vor. Ein Kritikpunkt: Die Hausärzte kriegen es nicht vergütet, wenn sie ihre Patienten beraten, wie sie am besten mit solchen Temperaturen umgehen. Das hat die damalige Ampelregierung zwar vor 3 Jahren angekündigt, passiert sei aber bis heute nichts. Außerdem müssten auch Pflegeheime mehr Hilfe dabei kriegen, ihre Bewohner vernünftig gegen Hitze zu schützen, so der Hausärzteverband. Helfer aus Deutschland sind im Erdbebengebiet von Venezuela eingetroffen. Rund 50 Frauen und Männer des THW haben auch 4 Spürhunde dabei. Sie sollen helfen, Überlebende in den Trümmern zu finden. Von dem Doppelbeben sind laut den Vereinten Nationen fast 7 Millionen Menschen betroffen. Mehr als 10.000 Menschen haben auf den Straßen der italienischen Hauptstadt Rom den 80. Geburtstag der Vespa gefeiert. Es gibt Ausstellungen und Treffen der Liebhaber des Kultmotorrollers. Die Vespa wurde unter anderem durch zahlreiche Auftritte in Filmen berühmt. In einem zähen Schlagabtausch haben sich Kroatien und Ghana bei der Fußball-WM jeweils das Ticket für die K.O.-Runde gesichert. Zwar mussten sich die Afrikaner Kroatien mit 1:2 geschlagen geben, sind aber trotzdem weiter. Außerdem hat Favorit England sich den Gruppensieg geholt und Panama mit einem 2:0 nach Hause geschickt. Die nächsten Delta News gibt's in einer Stunde.
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5: Auf der A1 Hamburg Richtung Bremen, Vorsicht, in Höhe Harburg steht ein Liegenbleiber. Die B75 Travemünde Hamburg ist zwischen Bargfeld-Stegen und Elersberg in beiden Richtungen wegen Baumfällarbeiten gesperrt. In Schleswig-Holstein kommt es wegen des Unwetters auf einigen Straßen zu Einschränkungen durch umgestürzte Bäume und andere Sturmschäden. Bitte vorsichtig fahren. Geblitzt wird in Grömitz auf dem Mittelweg zwischen Bruckgang und der an der Paschburg. 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

0: Immer mehr Amerikaner lernen gerade Deutsch dank dieses neuen Songs hier von Blumengarten und Kitsch Creek. Delta ist hier mit mir dann Joshua und seit diesem Song gibt es auch immer mehr Videos, wo Leute, die gerade Deutsch lernen, anderen versuchen beizubringen, wie ein German Native Speaker zu klingen.
1: Instead of saying hallo, say huhu. Increase the pitch to increase the level of enthusiasm.
0: Huhu! Ey, da musste ich schon sehr, sehr lachen und es gibt noch mehr solcher Beispiele.
1: Instead of saying oh no, what an accident, just say hoppla. Instead of saying, this is very frustrating, just say, digga.
0: So, und die klassischen Begrüßungen hat er auch drauf, sogar die Norddeutsche.
1: Instead of saying, good day, just say, moin.
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2: Ist euch auch aufgefallen, dass man bei diesem Wetter einfach irgendwie so ein bisschen mehr in Flirtlaune ist? Woran liegt denn das eigentlich? Tatsächlich gibt's dafür mehrere mögliche Erklärungen. Denn wenn die Sonne scheint, produziert unser Körper unter anderem mehr Serotonin. Ein Botenstoff, der halt mit guter Stimmung und Wohlbefinden in Verbindung gebracht wird. Viele Menschen fühlen sich dadurch energiegeladener, entspannter und offener für neue Begegnungen. Mhm. Außerdem ist man im Sommer sowieso mehr draußen und trifft mehr Leute. Und man trägt natürlich auch andere Kleidung. Ein bisschen luftiger, ein bisschen netter, ein bisschen cooler. Ja. Das steigert das Selbstbewusstsein natürlich und durch diesen Boost nochmal mehr Flirtlaune. Aber ganz wichtig, der Sommer macht nicht automatisch alle flirtfreudiger, denn extreme Hitze erhöht leider auch das Stresslevel, stört den Schlaf und macht auf Dauer aggressiver. Mhm. Da ist die Flirtlaune dann natürlich gleich hin.
3: Wenn du Bad Oldesloe hörst, Schwenker, woran denkst du als erstes?
2: Da ist meine Frau geboren.
3: Gut, dass du nicht Korn gesagt hast.
2: Und
3: ja,
2: Korn.
3: Auch, aber fallen mir sonst spontan irgendwelche Sehenswürdigkeiten ein?
2: Nee, eigentlich nicht.
3: Mir nehme ich auch nicht. Aber Bad Oldesloe ist jetzt tatsächlich um eine doch eher unfreiwillige Sehenswürdigkeit reicher, und zwar um das sogenannte Oldesloher Loch. Das befindet sich im Pönitzer Weg und ist wegen eines Wasserrohrbruchs entstanden. Das Besondere daran ist, dass es sich zu einer echten Internetsensation entwickelt hat. Irgendjemand hat das Ganze nämlich bei Google Maps als Ort eingetragen und seitdem sind dafür haufenweise Rezensionen eingegangen. Allesamt natürlich eher mit dem Augenzwinkern zu bewerten. Da schreibt ein User zum Beispiel, andere Städte haben den Eiffelturm, das Kolosseum oder die Freiheitsstatue. Bad Oldesloe hat das Loch. Ein beeindruckendes Monument deutscher Bauplanung. Und ein anderer User meint, das beste Loch, das ich je gesehen habe. Stolze 4,8 von 5 Sternen kann das Oldesloer Loch inzwischen vorweisen und es könnten noch einige Rezensionen dazukommen, weil es wohl noch bis nach den Sommerferien offen bleibt.
4: Ein Loch ist dafür da, um zu stoppen.
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3: Mit Lisa Schwarzkopf. Deutschland brät in der Sommerhitze und der neue Temperaturrekord ist direkt wieder geknackt worden. 41,5 Grad warm war es gestern laut vorläufigen Daten des DWD in Sachsen-Anhalt. Auch der Rest Europas schwitzt mit. Mehr zur Hitze von Anne Brauer.
4: Viel trinken ist wichtig, aber so verlockend ein kühles Bier für manchen auch sein mag, es ist nicht der richtige Durstlöscher. Paris hat deshalb gleich mal fürs ganze Wochenende den Ausschank von Alkohol verboten. In Deutschland geht man nicht ganz so weit, aber es sind zahlreiche Veranstaltungen abgesagt, um die Menschen zu schützen. Sportwettkämpfe, Konzerte oder Sommerfeste. Unter der Hitze leidet auch die Natur, Tiere und Pflanzen und auch die Gletscher in den Alpen. Die Schneereserven aus dem Winter sind da jetzt schon so gut wie weggeschmolzen. Das ist außergewöhnlich früh, sagen Experten.
3: Der eine Deal wackelt, der andere ist unterzeichnet. Israel und der Libanon haben ein Rahmenabkommen vereinbart, um nach Jahrzehnten Frieden zu schaffen und formal den Kriegszustand zu beenden. Gleichzeitig könnte der Deal zwischen Iran und USA ins Wackeln kommen. Beide haben sich trotz Waffenruhe wieder angegriffen. Nach der Katastrophe in Venezuela ist jetzt auch Afghanistan von einem Erdbeben erschüttert worden. Das Zentrum des Bebens lag im Nordosten des Landes. Die Auswirkungen waren aber bis in die Hauptstadt Kabul zu spüren. Erst letzten August waren über 2200 Menschen bei einem ähnlich starken Beben gestorben. Afghanistan ist wegen der Konstellation der Erdplatten besonders häufig von Erdbeben betroffen. Fast eine Viertelmillion Menschen sind zum Christopher Street Day in München zusammengekommen. Trotz großer Hitze haben sich nach Angaben der Polizei rund 30.000 am Demonstrationszug beteiligt. Am Straßenrand standen dann weitere schätzungsweise 200.000 Menschen. Favorit England hat sich bei der Fußball-WM den Gruppensieg eingetütet. Trotz anfänglicher Schwierigkeiten ist der Knoten am Ende geplatzt. Die Three Lions setzten sich mit 2:0 gegen ein kämpferisches Panama durch. Außerdem hat Kroatien Ghana mit 2:1 geschlagen. Beide sind in der K.O.-Runde. Die weiteren Ergebnisse: Portugal-Kolumbien 0:0, Kongo-Usbekistan 3:1. Die nächsten Delta News gibt's in einer Stunde.
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5: Auf der B203 zwischen Büsum und Rendsburg, Achtung, zwischen Brohm und Hammdorfer Weide sind in beiden Richtungen Rinder auf der Straße. Die B75 zwischen Travemünde und Hamburg ist zwischen Bargfeld-Stegen und Elersberg in beiden Richtungen wegen Baumfällarbeiten gesperrt. Und in Schleswig-Holstein kommt es wegen des Unwetters auf einigen Straßen zu Einschränkungen durch umgestürzte Bäume und andere Sturmschäden. Bitte vorsichtig fahren. 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
1: Wer gerade beim Blick aufs Thermometer denkt, heute bewege ich mich wirklich nur zwischen Ventilator und Kühlschrank, ist nicht allein. Denn der Norden steuert auf die nächste Hitzewelle zu mit Temperaturen von deutlich über 30 Grad. Und genau die sorgt inzwischen auch für ziemlich konkrete Änderungen im Alltag. Die Deutsche Bahn zum Beispiel bietet deshalb jetzt bis zum 30. Juni eine Hitze-Sonderkulanz an. Wer da also sagt, ey, wegen der Temperaturen würde ich meine Fahrt lieber gerne verschieben, kann viele Tickets jetzt sogar kostenlos stornieren mit Spar- und Superpreisen inklusive, wenn sie bis zum 23. Juni gekauft wurden. Und wenn wir mal nach Hamburg schauen, auch da hat die Hitze jetzt Konsequenzen. Der Halbmarathon wird da nämlich nicht wie geplant am Wochenende stattfinden. Die Veranstalter haben sich nämlich jetzt mit Gesprächen mit Behörden und Experten und Expertinnen für eine Verschiebung entschieden. Zeigt also ziemlich gut, wie ernst die Lage inzwischen auch genommen wird. Deshalb die Erinnerung jetzt auch nochmal für die nächsten Tage. Leute, viel trinken, die Wohnung am besten morgens lüften und tagsüber abdunkeln. Sport und Erledigung lieber auf den frühen Morgen oder den Abend legen. Und auch einfach mal bei älteren Nachbarn oder Familienmitgliedern nachfragen, ob eigentlich alles soweit okay ist. Und falls ihr euch jetzt gerade auch fragt, ob die Runde Joggen um 14 Uhr wirklich eine gute Idee ist, ich sag mal so, offenbar nicht mal Hamburgs Halbmarathon sagt, das ist eine tolle Idee. Marco noch so, oder man wartet einfach, bis die Zugverbindung nicht mehr fahrbar ist und eine Verspätung von 20 Minuten am Ziel prognostiziert ist. Dann geht die Zugverbindung aufgehoben und man kann das Ticket die nächsten 365 Tage einmal ganz flexibel nutzen. Erika noch, eine gute Maßnahme. Überhaupt habe ich das Gefühl, dass sich die Deutsche Bahn zum Positiven verändert. Und David noch, alle Leute, die was von Klimaanlagen schreiben, das bringt dir halt nichts, wenn du an einem Bahnsteig ohne Dach stehst und eine Stunde Umstiegszeit hast.
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5: Mit Lisa Schwarzkopf. Die Hitzewelle hat für neue Rekordtemperaturen in Deutschland gesorgt. Unter anderem in Sachsen-Anhalt wurden über 41 Grad gemessen. Historisch auch die Temperaturen auf Helgoland. Dort hat es seit Wetteraufzeichnungen das erste Mal über 30 Grad gehabt. Unsere Infrastruktur wie Häuser und Straßen sind auf solche Werte gar nicht ausgerichtet, sagt der Mobilitätsforscher Andreas Knie in der ARD.
6: Beispielsweise die berühmten Klimaanlagen der Deutschen Bahn AG, die sind auf etwa 30, maximal 30 Grad ausgelegt. Das war das Maximale, was man damals in den 70er, 80er Jahren hat erwarten können. Jetzt ist über 30 Grad fast schon ein Normalfall. Dafür können die Züge nichts. Das muss umgebaut werden.
5: Hat die Bundesregierung in Sachen Hitzeschutz versagt? Das wirft hier zumindest der Hausärzteverband in den Funke-Zeitungen vor. Ein Kritikpunkt: Die Hausärzte kriegen es nicht vergütet, wenn sie ihre Patienten beraten, wie sie am besten mit solchen Temperaturen umgehen. Das hat die damalige Ampelregierung zwar vor 3 Jahren angekündigt, passiert sei aber bis heute nichts. Außerdem müssten auch Pflegeheime mehr Hilfe dabei kriegen, ihre Bewohner vernünftig gegen Hitze zu schützen, so der Hausärzteverband. Helfer aus Deutschland sind im Erdbebengebiet von Venezuela eingetroffen. Rund 50 Frauen und Männer des THW haben auch 4 Spürhunde dabei. Sie sollen helfen, Überlebende in den Trümmern zu finden. Von dem Doppelbeben sind laut den Vereinten Nationen fast 7 Millionen Menschen betroffen. Mehr als 10.000 Menschen haben auf den Straßen der italienischen Hauptstadt Rom den 80. Geburtstag der Vespa gefeiert. Es gibt Ausstellungen und Treffen der Liebhaber des Kultmotorrollers. Die Vespa wurde unter anderem durch zahlreiche Auftritte in Filmen berühmt. In einem zähen Schlagabtausch haben sich Kroatien und Ghana bei der Fußball-WM jeweils das Ticket für die K.O.-Runde gesichert. Zwar mussten sich die Afrikaner Kroatien mit 1:2 geschlagen geben, sind aber trotzdem weiter. Außerdem hat Favorit England sich den Gruppensieg geholt und Panama mit einem 2:0 nach Hause geschickt. Die weiteren Ergebnisse: Kongo-Usbekistan 3:1, Portugal-Kolumbien 0:0. Die nächsten Delta News gibt's in einer Stunde.
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7: Auf der B203 Büsum-Rendsburg. Achtung, zwischen Brohm und Hammdorfer Weide sind in beiden Richtungen Rinder auf der Fahrbahn. Auf der B207 Heiligenhafen-Fehmarn ist die Fehmarn-Sundbrücke in beiden Richtungen wegen starker Winde für leere Lkw und Pkw mit Anhänger gesperrt. Auf der B75 Travemünde-Hamburg ist die Straße zwischen Bargfeld-Stegen und Elersberg in beiden Richtungen wegen Baumfällarbeiten gesperrt. Und in Schleswig-Holstein kommt es wegen des Unwetters auf einigen Straßen zu Einschränkungen durch umgestürzte Bäume und andere Sturmschäden. Bitte vorsichtig fahren. 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

0: Gerade vorhin hast du mir erst so ein Reel gezeigt, wo sich jemand darüber beschwert, dass die Mutti in der Tippspielgruppe am krassesten abräumt.
1: Wie er abgegangen ist.
0: Es ist ja auch so, dass gerade so bei Turnieren wie der Fußball-Weltmeisterschaft ja. Leute tippen, die sonst mit Fußball gar nichts am Hut haben und die treffen meist auch noch voll ins Schwarze.
1: Schwenker und Feist für euch hier bei Delta, das ist leider meistens so, dass man sich dann auch vor allem ärgert, wenn man irgendwie jedes Bundesligaspiel guckt, jede Spielanalyse
0: ja.
1: und dann kommt Mama, die zwei Spiele im Jahr guckt und dann trotzdem irgendwie mit ihren komischen, grunden Tipps dann doch nochmal richtig liegt. Da kann man sich schon mal drüber aufregen.
0: Ja, Kollegin Amy hat sich mit dem Thema Tippspiel mal genauer auseinandergesetzt.
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3: Tippspielgruppe. Ja, also ich würde tippen, Deutschland Sieg, aber nur knapp. Man muss ja realistisch bleiben. Ja, so wer 5-0 tippt, der hat Fußball wirklich nie geliebt. Komm, einfach heute mal mutig sein. Oh nee, ich habe das Ergebnis gefühlt gestern schon getippt, aber vergessen zu speichern. Bin letzter, war ja klar. Ich sag euch, dieses Spiel riecht nach 1-1, also tippe ich 2-1. Ja, ich hätte richtig gelegen, wenn Cristiano Ronaldo nicht noch ein Tor gemacht hätte. Oh. Ganz ehrlich, Tippspiel macht auch erst Spaß, bis man anfängt, gewinnen zu wollen.

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1: Mit Philipp Rösler. So heiß ist es in Deutschland noch nie gewesen und schon heute rechnet der Deutsche Wetterdienst mit dem nächsten Hitzerekord. Mehr von Lisa Schwarzkopf.
2: Ja, bis zu 42 Grad könnte es heiß werden, und zwar in der Lausitz. Das wäre dann auch nochmal 0,5 Grad wärmer als der bisherige Rekord, den der DWD gestern in Sachsen-Anhalt gemessen hat. Auch von Franken bis Brandenburg wird's heiß, an der Küste soll es etwas kühler sein. Da sind heute Nacht auch schon die ersten Hitzegewitter durchgezogen. Die soll es im Laufe des Tages dann fast überall in Deutschland geben, mit viel Regen, der hoffentlich etwas Abkühlung bringt.
1: Helfer aus Deutschland sind im Erdbebengebiet von Venezuela angekommen. Die rund 50 Frauen und Männer des Technischen Hilfswerks sollen in unterschiedlichen Bereichen zum Einsatz kommen. Sie haben auch 4 Spürhunde dabei. Die sollen Überlebende unter den Trümmern finden. Nach Schätzungen der Vereinten Nationen sind fast 7 Millionen Menschen in Venezuela von dem Erdbeben betroffen. Die Zahl der Toten liegt bis jetzt bei 1.400. Nach der Katastrophe in Venezuela ist jetzt auch Afghanistan von einem Erdbeben erschüttert worden. Das Zentrum des Bebens lag im Nordosten des Landes. Die Auswirkungen waren aber bis in die Hauptstadt Kabul zu spüren. Erst letzten August waren über 2.200 Menschen bei einem ähnlich starken Beben gestorben. Der eine Deal wackelt, ein anderer ist unterzeichnet. Israel, der Libanon und die USA haben jetzt ein sogenanntes Rahmenabkommen vereinbart. Mehr dazu von Anne Brauer.
3: Israel und der Libanon wollen nach Jahrzehnten Frieden und formal den Kriegszustand beenden. Das macht Hoffnung, sagt dazu Bundesaußenminister Wadephul. Nun komme es aber auf die Umsetzung an. Denn gerade die verabredete Entwaffnung der vom Iran unterstützten Hisbollah-Miliz dürfte ein wirklicher Kraftakt werden. Stichwort Iran. Der Iran und die USA haben sich trotz Waffenruhe wieder angegriffen. Ihr Deal steht damit auf ziemlich wackeligen Füßen.
1: Mit Favorit England hat sich bei der Fußball-WM den Gruppensieg geholt durch ein 2:0 gegen Panama. Außerdem hat Kroatien Ghana mit 2:1 geschlagen. Beide sind in der K.O.-Runde. Portugal hat mit einem 0:0 gegen Kolumbien den Gruppensieg verpasst. Kongo und Usbekistan spielten 3:1. Die nächsten Delta News gibt's in einer Stunde.
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4: Auf der B207 Heiligenhafen Fehmarn. Achtung, die Fehmarn-Sundbrücke ist in beiden Richtungen wegen starker Winde für leere Lkw und Pkw mit Anhänger gesperrt. In Ramsee ist die Hamburger Landstraße zwischen Ramseer Weg und dem Kreisverkehr in beiden Richtungen wegen eines Großbrandes gesperrt. Und auf der B75 Travemünde-Hamburg ist zwischen Bargfeld-Stegen und Elersberg in beiden Richtungen wegen Baumfellarbeiten gesperrt. 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
1: Mit Philipp Rösler. Die Hitzewelle hat fast ganz Deutschland weiter im Griff. Der Deutsche Wetterdienst rechnet heute im Osten mit bis zu 42 Grad. Damit würde der Temperaturrekord von 41,5 Grad in Sachsen-Anhalt gestern nochmal geknackt werden. Experten empfehlen, viel trinken, im Schatten bleiben und die Wohnung so kühl wie möglich halten. Im Laufe des Tages sollen dann fast überall schwere Gewitter durchziehen, dann kann es mit Sturm und Hagel gefährlich werden. Helfer aus Deutschland sind im Erdbebengebiet von Venezuela angekommen. Die rund 50 Frauen und Männer des Technischen Hilfswerks sollen in unterschiedlichen Bereichen zum Einsatz kommen. Einzelheiten von Lisa Schwarzkopf.
2: Die deutschen Helfer haben auch 4 Spürhunde dabei. Sie sollen Überlebende unter den Trümmern aufspüren. Die Maschine konnte auf dem Flughafen in der Hauptstadt Caracas landen. Eine der Start- und Landebahnen wurde freigegeben. Zuletzt galten noch mehrere 10.000 Menschen als vermisst. Nach Schätzungen der Vereinten Nationen sind fast 7 Millionen Menschen in Venezuela von den Erdbeben betroffen. Über 1.400 Menschen sind dabei ums Leben gekommen.
1: Nach der Katastrophe in Venezuela ist jetzt auch Afghanistan von einem Erdbeben erschüttert worden. Das Zentrum des Bebens lag im Nordosten des Landes, die Auswirkungen waren aber bis in die Hauptstadt Kabul zu spüren. Erst letzten August waren über 2200 Menschen bei einem ähnlich starken Beben gestorben. Auf einem Bauernhof in Brammer zwischen Norddorf und Jevenstedt ist eine Halle abgebrannt. Die Feuerwehren aus der Region waren mit rund 100 Einsatzkräften im Löschgroßeinsatz. Menschen oder Tiere wurden nicht verletzt. Der Schaden durch das Feuer geht wohl in die Hunderttausende. Österreich und Algerien stehen bei der Fußball-WM im 16. Finale. Beide Teams trennten sich 3:3. Argentinien setzte sich gegen Jordanien mit 3:1 durch, stand aber schon vorher sicher in der K.O.-Runde. Auch England, Kroatien, Ghana, Kolumbien und Portugal sind weiter. Die nächsten Delta News gibt's in einer Stunde.
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3: In Ramsee, Achtung, ist die Hamburger Landstraße zwischen Ramseer Weg und dem Kreisverkehr in beiden Richtungen wegen eines Großbrandes gesperrt. Und die B75 Travemünde-Hamburg ist zwischen Bargfeld-Stegen und Elersberg in beiden Richtungen wegen Baumfellarbeiten gesperrt. 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
1: Mit Philipp Rösler. So heiß ist es in Deutschland noch nie gewesen und schon heute rechnet der Deutsche Wetterdienst mit dem nächsten Hitzerekord. Mehr von Lisa Schwarzkopf.
2: Ja, bis zu 42 Grad könnte es heiß werden, und zwar in der Lausitz. Das wäre dann auch noch mal 0,5 Grad wärmer als der bisherige Rekord, den der DWD gestern in Sachsen-Anhalt gemessen hat. Auch von Franken bis Brandenburg wird's heiß, an der Küste soll es etwas kühler sein. Da sind heute Nacht auch schon die ersten Hitzegewitter durchgezogen. Die soll es im Laufe des Tages dann fast überall in Deutschland geben, mit viel Regen, der hoffentlich etwas Abkühlung bringt.
1: Helfer aus Deutschland sind im Erdbebengebiet von Venezuela angekommen. Rund 50 Frauen und Männer des THW haben auch 4 Spürhunde dabei. Sie sollen helfen, Überlebende in den Trümmern zu finden. Auch UNICEF Deutschland hilft. Sprecher Gabriel Fockel sagte bei NTV:
3: Wir arbeiten selbstverständlich sehr eng mit der Regierung zusammen, aber auch mit vielen lokalen und internationalen Partnern. Es kommen jetzt von uns unter anderem organisiert Flüge an mit medizinischen Hilfsgütern, mit Material für die Wasseraufbereitung, für Hygieneartikel. Die größte Herausforderung dabei ist sicherlich der Zugang zu den betroffenen Gebieten.
1: Die Zahl der Toten nach den Beben ist bisher auf über 1400 gestiegen. In Borgstedt bei Rendsburg ist der Dachstuhl eines Hauses in Flammen aufgegangen. Die Bewohner waren bei Brandausbruch nicht zu Hause. Vom Fest zum 100-jährigen Jubiläum der Feuerwehr Großwittensee wurden die Einsatzkräfte zu den Löscharbeiten abgezogen. In der glühenden Sommerhitze musste ein Feuerwehrmann durch den Rettungsdienst betreut werden. Österreich und Algerien stehen bei der Fußball-WM im 16. Finale. Beide Teams trennten sich 3:3. Argentinien setzte sich gegen Jordanien mit 3:1 durch, stand aber schon vorher sicher in der K.O.-Runde. Auch England, Kroatien, Ghana, Kolumbien, Portugal und die Demokratische Republik Kongo sind weiter. Die nächsten Delta News gibt's in einer Stunde.
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4: Auf der A21 zwischen Kiel und Bargteheide ist zwischen Nettelsee und Trappenkamp am Dienstag von 7 Uhr bis 18 Uhr wegen Markierungsarbeiten in beide Richtungen gesperrt. Auf der B75 Travemünde-Hamburg gibt es zwischen Bargfeld-Stegen und Elersberg in beiden Richtungen wegen Baumfellarbeiten eine Sperrung. Und in Ramsee ist die Hamburger Landstraße zwischen dem Ramseer Weg und dem Kreisverkehr in beiden Richtungen wegen eines Großbrandes gesperrt. 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
6: Moin Leute, schön, dass ihr dabei seid. Das Sommerwetter ist jetzt so richtig da, zur Kieler Woche. Da sind wir ja eigentlich Regen gewohnt, aber dieses Jahr ist es wirklich ganz anders. Wir schnacken über die Marine Kutter Regatta. Die war quasi der Startschuss für die Kieler Woche damals. Außerdem kommt Bruno Mars nach Deutschland. Nicht zur Kieler Woche, aber er spielt seine Tour in Berlin. Und seine Shows gehen immer auf eine ganz eigene Art los. Da hören wir später mal rein. Und es geht außerdem auch noch um das Ferienfestival im Molfsee und um das Welterbezentrum, das in Lübeck geplant ist. Also los geht's. Ich bin Ina. Schönen guten Morgen.

0: Neuer Wacher Delta, da ist er, der Sonntagmorgen und ihr hört die Kirche. Mein Name ist Ina und es ist auch der letzte Tag der Kieler Woche heute. Mit dem Wetter haben wir ja richtig Glück diesmal, auch am Dienstag bei der Marinekutterregatta im Marinestützpunkt. Vor 137 Jahren war diese Regatta mal der Beginn der Kieler Woche. Damit ging alles los. Der Orgaleiter der Marinekutterregatta ist Oberstabsbootsmann Thorsten Klein. Er hatte angeregt, die Regatta mit einer kleinen Andacht und einem Segen zu beginnen.
1: Wir werden einen Segen unter Segeln aussprechen, ein Gebet sprechen auf gute Wettfahrten und im Anschluss wird es einen Segen für jeden Segler geben.
0: Ja, und nach einer kurzen Andacht stand die evangelische Militärpfarrerin Dr. Christina Peter im schwarzen Talar am Kai und hat da auf die Segler gewartet mit Ostseeweihwasser.
2: Die fahren gleich bei mir vorbei und waren die ersten schon los. Jetzt stellen wir gleich ein Sailing an und dann bekommen die ein bisschen Weihwasser, Ostsee-Weihwasser auf den Kopf.
3: Jawohl, vielen Dank. Das wollen wir. Das hilft uns.
2: Ja, die haben auch ihre Mützen hingehalten, ja, und wollten das in die Mützen reinhaben, das Wasser. Also das ist schon eine gute Aktion.
0: Okay, aber die Frage mal an Oberstabsbootsmann Thorsten Klein. Warum ist denn so ein Segen für die Seglerinnen und Segler so wichtig?
1: Christliche Seefahrt hieß es früher. Und in der christlichen Seefahrt gab es immer einen Segen auf gesunde, heile Heimkehr. Mast- und Schotbruch wünscht man sich sowieso. Immer eine Hand breit Wasser unterm Kiel. Dementsprechend sind die Segler so begeistert und sagen, und jetzt noch Gottes Beistand, blauer Himmel, Sonnenschein, Wind, Kieler Woche.
0: Vor 137 Jahren war mal die Marinekutterregatta die Geburtsstunde der Kieler Woche. Und auch in diesem Jahr stand sie ganz unter dem Segen Gottes.

0: Wacher Delta, wundervollen guten Morgen bei der Kirche. Hier ist Ina und vielleicht habt ihr es mitbekommen, Freitag, heute und morgen ist nämlich Bruno Mars in Berlin und er fängt seine Show anders an als andere Stars. Bruno Mars kniet da in einer kleinen Kapelle, die kennen wir schon aus dem Video Risk It All. Die Augen hat er geschlossen und dann fängt er an zu beten.
1: God, I thank you for giving me another day to do.
2: Gott, ich danke dir, dass du mir einen neuen Tag schenkst, an dem ich tun kann, was ich liebe. Ich bitte dich, beschütze jeden hier im Publikum, beschütze jeden hier auf der Bühne. Gib meiner Band und mir die Kraft und Stärke, dieser Stadt eine Show zu bieten, die sie nie vergessen wird. Amen.
0: So kann man auch mal ein Konzert beginnen. Das ist schon wirklich beeindruckend. Und die Show natürlich auch. Bruno Mars, nach 8 langen Jahren, gibt er wieder 3 Konzerte in Deutschland, in Berlin.

0: mit allen anderen. Schickt eure WhatsApp-Sprachnachricht von gestern Nacht an 0431 986 986 11. Und dann hört ihr euch Montagmorgen.
1: Ohne Scheiße, ey. Es ist einfach geil.
2: Ja!
0: Woo! 0431 986 986 11. Delta, Halleluja.
3: Am letzten Tag noch das Zeugnis abholen und dann ab in die Ferien. Bestes Gefühl, das kennen wir wirklich alle oder kennen es alle noch. Das Ganze wird in Molfsee noch mit einem richtigen kleinen Festival gefeiert. Mit Live-Acts natürlich. Kommen kann jeder, nicht nur Schülerinnen und Schüler. Also gleich hört ihr nochmal mehr dazu in wenigen Minuten. Ich bin Ina. Moin.
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0: Ab in die Ferien. Das klingt nicht nur gut, so heißt auch das Festival, um das es jetzt geht. Seit 3 Jahren gibt es das immer zum Start der Sommerferien in Molfsee im Kreis Rendsburg-Eckernförde. Moin erstmal, die Kirche ist hier mit mir, Ina Neuer-Wacher-Delta. Am Zeugnistag könnt ihr auf dem Kirchberg vor der Thomaskirche jede Menge erleben. Es gibt eine Bühne mit Live-Acts und verschiedenen Aktionen.
1: Nachmittags haben wir Piet Rakete gewinnen können, der hier Bühnenprogramm eben für die junge Generation macht. Und ab 20 Uhr machen Gastone und Familia hier richtig Laune auf dem Kirchberg.
0: Ja, das ist Pastorin Nadine Ritter. Musik ist aber nicht das Einzige, ne?
1: Wir haben auch noch die VHS da, die Jugendfeuerwehr aus Molfsee, unsere Pfadfinder haben Spiel und Spaß für Kinder. Es gibt frische Waffeln, Kaffee, Kuchen. Ja, und natürlich auch das ein oder andere kühle Getränk und was Leckeres für den Magen.
0: Ja, und wenn ihr jetzt denkt, ja, aber das ist ja nur für Schüler und mein letztes Schulzeugnis ist auch schon was her. Ja, vielleicht, aber ist egal, ob jung, alt, in der Kirche oder nicht, hier ist wirklich jeder willkommen.
1: Also den Menschen nicht das Gefühl zu vermitteln, dass sie erst bei uns in die Kirche kommen müssen, um dabei sein zu können, sondern hier auf dem Kirchberg ganz niedrigschwellig etwas zu erleben, was pure Gemeinschaft ist und total viel Freude und Spaß.
0: Los geht's am kommenden Freitag, das ist der 3. Juli von 14 bis 22 Uhr auf dem Kirchberg.

In Lübeck gibt's bald was Neues. Wenn ihr euch schon immer gefragt habt, wieso ist denn die Altstadt eigentlich so besonders, oder ihr seid neugierig auf die Stadtgeschichte, dann ist das was für euch. Neuer, interessanter Delta, die Kirche ist hier mit mir, Ina. Moin ihr Lieben. Lübeck plant nämlich fürs kommende Jahr ein Welterbezentrum im Heiligen Geist Hospital. Von März bis Oktober gibt's da dann Ausstellungen über Lübecks Geschichte, Kunst und Architektur, und dazu kommen auch noch archäologische Funde und Projekte zur Stadtentwicklung. Fun Fact übrigens, die Lübecker Altstadt gehört schon seit fast 40 Jahren, seit 1987, zum UNESCO-Welterbe. Aber ein richtiges Infozentrum dazu, das gab's bisher noch nicht. Das wird jetzt nachgeholt, und mit dem Heiligen Geist Hospital wurde auch ein super passender Ort gefunden. Das feiert im kommenden Jahr nämlich auch sein 800 Jahre Jubiläum. Also dann schon mal Glückwunsch und gutes Gelingen. Und ich sag für heute tschüss. Wir hören uns hier nächsten Sonntag wieder, ab kurz vor 8, wenn ihr mögt. Bis dahin, macht euch eine gute Woche.

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1: Mit Philipp Rösler. Die Extremhitze sorgt in fast ganz Deutschland weiter für Probleme. Im Fern- und Regionalverkehr kommt es bei der Deutschen Bahn und anderen Verkehrsbetrieben zu Einschränkungen. Wer nicht unbedingt unterwegs sein muss, sollte seine Fahrt verschieben. Auf etlichen Autobahnen sorgt die Hitze für Schäden, weil der Asphalt aufgeweicht ist. Mit 41,5 Grad wurde gestern in Sachsen-Anhalt ein neuer Temperaturrekord gemessen. Der könnte aber schon heute wieder geknackt werden. Der Waffenstillstandsdeal zwischen den USA und dem Iran bleibt brüchig. Das US-Militär hat erneut Stellungen im Iran angegriffen. Das Mullah-Regime hat mit Raketen auf US-Stützpunkte geantwortet. Mehr von Tim Pritztrup.
2: Auslöser des Ganzen: Die USA werfen dem Iran vor, einen Frachter in der Straße von Hormuz angegriffen und damit den Waffenstillstand gebrochen zu haben. US-Präsident Trump hat dem Land mit Vernichtung gedroht. Eigentlich hatten sich beide Seiten vergangene Woche darauf geeinigt, die Kämpfe einzustellen und die wichtige Schifffahrtsroute wieder zu öffnen.
1: Ein Erdbeben hat Afghanistan erschüttert, das auch in der Hauptstadt Kabul zu spüren war. Das Zentrum des Bebens lag im Nordosten des Landes. Die Erschütterungen waren ähnlich stark wie im August vor einem Jahr. Damals starben über 2000 Menschen. Auf einem Bauernhof in Brammer zwischen Nortorf und Jevenstedt ist eine Halle abgebrannt. Die Feuerwehren aus der Region waren mit rund 100 Einsatzkräften im Löschgroßeinsatz. Menschen oder Tiere wurden nicht verletzt. Der Schaden durch das Feuer geht wohl in die Hunderttausende. Bei der WM ist die Gruppenphase durch. Als letzte Teams haben sich am frühen Morgen Algerien und Österreich mit einem 3:3 das Ticket für die K.O.-Runde geholt. Argentinien stand in der Gruppe schon vorher als Gruppensieger fest und hat gegen Jordanien mit 3:1 gewonnen. Heute Abend steht mit Kanada Südafrika das erste 16-Finale an. Die nächsten Delta News gibt's in einer Stunde.
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3: Auf der A255 neue Elbbrücken Richtung Hamburg Süd. Vorsicht, zwischen Hamburg-Veddel und dem Dreieck Norderelbe hat es einen Unfall gegeben. Auf der B75 Kaihuder Straße zwischen Travemünde und Hamburg gibt es bis morgen früh zwischen Bargfeldstegen und Elersberg in beiden Richtungen wegen Baumfellarbeiten eine Sperrung. In Ramsee ist die Hamburger Landstraße zwischen Ramseer Weg und dem Kreisverkehr in beiden Richtungen wegen eines Großbrandes gesperrt. Und in der Kieler Innenstadt kann es wegen einer Demonstration von 14 Uhr bis 18.30 Uhr zu Verkehrsbehinderungen kommen. 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
1: Mit Philipp Rösler. In Deutschland ist weiter Schwitzen angesagt. Die Rekordjagd bei den Hitzewerten dürfte auch heute weitergehen. Mehr von Tim Pritztrupp.
2: Vor allem im Osten wird es richtig heiß, teilweise wird mit um die 42 Grad gerechnet. Erst gestern war in Mülkern in Sachsen-Anhalt mit 41,5 Grad ein neuer Allzeitrekord aufgestellt worden. Grünen-Fraktionschefin Dröge fordert wegen der Hitzewelle in der Bild am Sonntag ein Sofortprogramm für Klimaanlagen. Vor allem Krankenhäuser, Pflegeeinrichtungen, Kitas und Schulen müssten abgekühlt werden, am besten in Verbindung mit Solarstrom.
1: Großeinsatz für die Feuerwehr im Freilichtmuseum Molfsee bei Kiel. Am frühen Morgen ist dort ein historisches Gebäude in Flammen aufgegangen und 100 Feuerwehrleute waren im Einsatz. Die Brandursache ist noch unklar. In der Gegend hatte es aber heftige Gewitter gegeben. Helfer aus Deutschland sind im Erdbebengebiet von Venezuela angekommen. Rund 50 Frauen und Männer des THW haben auch 4 Spürhunde dabei. Sie sollen helfen, Überlebende in den Trümmern zu finden. Auch UNICEF Deutschland hilft. Sprecher Gabriel Fockel sagte bei NTV.
3: Wir arbeiten selbstverständlich sehr eng mit der Regierung zusammen, aber auch mit vielen lokalen und internationalen Partnern. Es kommen jetzt von uns unter anderem organisiert Flüge an mit medizinischen Hilfsgütern, mit Material für die Wasseraufbereitung, für Hygieneartikel. Die größte Herausforderung dabei ist sicherlich der Zugang zu den betroffenen Gebieten.
1: Die Zahl der Toten nach den Beben ist bisher auf über 1.400 gestiegen. Die USA und der Iran liefern sich wieder gegenseitige Angriffe. Das US-Militär hat mehrere Stellungen angegriffen. Präsident Trump hat dem Land mit der kompletten Zerstörung gedroht. Er wirft dem Iran vor, gegen das Waffenstillstandsabkommen verstoßen zu haben. Österreich und Algerien stehen bei der Fußball-WM im 16. Finale. Beide Teams trennten sich 3:3. Argentinien setzte sich gegen Jordanien mit 3:1 durch, stand aber schon vorher sicher in der K.O.-Runde. Auch England, Kroatien, Ghana, Kolumbien, Portugal und die Demokratische Republik Kongo sind weiter. Die nächsten Delta News gibt's in einer Stunde.
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4: Auf der A7 zwischen Schleswig-Jagel und Schleswig-Schubi bitte aufpassen. Da sind in beiden Richtungen Rehe auf der Fahrbahn. Auf der A1 Lübeck Richtung Hamburg liegt in Höhe Lübeck-Meusling eine Plane auf der Autobahn. Die B75 Kaihuder Straße Travemünde Hamburg ist bis morgen früh zwischen Bargfeldstegen und Elersberg in beiden Richtungen wegen Baumfällarbeiten gesperrt. Im Kreis Dithmarschen ist die Straße zwischen Ketelsbüttel und Wörden in beiden Richtungen nach einem Unfall gesperrt. Und in der Kieler Innenstadt kann es wegen einer Demonstration von 14 Uhr bis 18.30 Uhr zu Verkehrsbehinderungen kommen. Geblitzt wird in Lübeck auf der Ratzeburger Landstraße in Höhe der Polizeistation. Es blitzt auch auf der A1 Hamburg Richtung Lübeck in Höhe Stapelfeld und auf der A25 Geesthacht Richtung Hamburg in Höhe Nettelnburg kurz vor der Baustelle. 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
5: Heftiges Wochenende, oder? Schönen guten Morgen. Schönen Sonntag an diesem Hitzewochenende. Ich bin Melle, übernehme an dieser Stelle für die nächsten 3 Stunden. Können wir ja einfach zusammen ein bisschen schwitzen. Ich würde sagen, wir starten mal rein mit Bad Bunny, Jubel und Olivia Dean. 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

Mel ist hier an diesem Sonntagvormittag bei Delta und das waren The Black Eyed Peas mit I Got a Feeling. Und ich habe hier neue Musik von Juju für euch. Und sie hat sich für ihren neuen Song jemanden an die Seite geholt, mit dem sie 2021 schon mal einen Song gemacht hat. Das ist Raf Camora. 5 Jahre später, neuer Track also zusammen. Und dafür haben sie sich ein Sample aus den 90ern genommen. Und zwar dieses hier. Im Original mit dir von Freundeskreis und Joy Denalani. Hier sind Juju und Raf Camora mit Komm näher bei Delta.

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1: Mit Harry Styles starten wir in eine neue halbe Stunde an diesem Sonntagvormittag. Ich spiele euch American Girls, außerdem gleich hier Abracadabra von Lady Gaga und Optimist von Nico Santos.
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0: Lady Gaga war das hier an diesem Sonntagvormittag bei Delta mit Abracadabra. Ich bin Melle und hab den neuen Song von Somba für euch. Shane Michael Booth heißt er bürgerlich. 20 Jahre ist er jung, er kommt aus New York. Und er war gerade 16 Jahre alt, als er seinen ersten Song veröffentlicht hat. 3 Jahre hat es dann gebraucht, bis er dann einen so massiven Hit hatte, der jetzt aktuell so bei 2 Milliarden Streams steht. Back to Friends. Und jetzt spiele ich euch hier bei Delta seinen neuesten Song.
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durch den Sonntag mit The Bowser und Magnetic. Ich bin Melle, wünsche euch ein schönes Wochenende. Und ich habe jetzt hier neue Musik für euch von Lunex und Felix Samuel. Und man muss ehrlicherweise ja sagen, es kommt eher selten vor, wenn man Musik von einem DJ oder Produzenten spielt, dass dahinter eine Frau steckt. Lunex kommt aus Deutschland, aus Hamburg, um genau zu sein, heißt bürgerlich Anne-Jacqueline Fischer und veröffentlicht so seit 2020 Musik. Die Stimme auf ihrem neuen Track, die kommt von Felix Samuel, ein Platin ausgezeichneter UK-Singer-Songwriter. Hier sind Lunex und Felix Samuel mit Still Waiting bei Delta.

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1: Mit Philipp Grösler. Im Freilichtmuseum Molfsee bei Kiel ist in der Nacht ein historisches Gebäude abgebrannt. Es handelt sich dabei um eines der ältesten Häuser auf dem Gelände. Daniel Passig vom Kreis Feuerwehrverband Rendsburg-Eckernförde sagte uns:
2: Die Nebengebäude konnte die Feuerwehr schützen und somit bezog sich das Brandereignis nur auf das Haus Bergenhusen. In Molfsee sind die Einsatzkräfte mit rund 100 Einsatzkräften im Einsatz, teilweise aus den Feuerwehren Molfsee, Flintbek, Rumor, Bönhusen.
1: Die Brandursache ist noch unklar. Über die Region waren allerdings heftige Gewitter gezogen. Auch im Rest von Schleswig-Holstein hatten die Feuerwehren in den letzten Stunden alle Hände voll zu tun. In mehreren Häusern waren Blitze eingeschlagen. Bei Kappeln brannte ein Reetdachhaus komplett ab. Unzählige Bäume sind bei heftigem Sturm umgestürzt. Allein bei Bargfeldstegen im Kreis Stormarn knickten rund 50 Bäume um. Möglicherweise gab es da einen kleinen Tornado. Der Waffenstillstandsdeal zwischen den USA und dem Iran bleibt brüchig. Das US-Militär hat erneut Stellungen im Iran angegriffen. Teheran schoss Raketen auf US-Stützpunkte. Hintergrund ist ein iranischer Angriff auf einen Frachter in der Straße von Hormuz. Bei der WM ist die Gruppenphase durch. Heute Abend startet die K.O.-Runde. Mehr von Tim Britztrup.
3: Als letzte Teams haben neben den bereits vorher als Gruppensieger feststehenden Argentiniern auch Kolumbien, Portugal, Kongo, England, Kroatien und Ghana ihren Platz im Sechzehntelfinale gesichert. Weiter sind auch Algerien und Österreich nach einem vor allem kurz vor Schluss spektakulären 3:3. Die Nordafrikaner waren in der Nachspielzeit in Führung gegangen. Österreich wäre damit raus gewesen, kam aber fast mit dem Abpfiff noch zum Ausgleich. Weiter geht es heute Abend mit dem ersten Sechzehntelfinale zwischen Mitgastgeber Kanada und Südafrika.
1: Die nächsten Delta News gibt's in einer Stunde.
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4: Auf der A7 zwischen Hamburg und Flensburg Vorsicht. Zwischen Schleswig-Jagel und Schleswig-Schubi sind in beiden Richtungen Rehe auf der Autobahn. Die A7 Hannover Richtung Hamburg ist zwischen Marmsdorf und dem Dreieck Hamburg Südwest nach einem Unfall gesperrt. Die B75 Travemünde Hamburg ist bis morgen früh zwischen Bargfeldstegen und Elersberg in beiden Richtungen wegen Baumfällarbeiten gesperrt. Und in der Kieler Innenstadt kann es wegen einer Demonstration von 14 Uhr bis 18.30 Uhr zu Verkehrsbehinderungen kommen. Geblitzt wird auf der A7 Flensburg Richtung Hamburg beim Bordesholmer Kreuz unter der Brücke, auf der B201 Husum Richtung Schleswig am Ortseingang Dreier und ein Blitzer steht auch in Lübeck auf der Ratzeburger Landstraße in Höhe der Polizeistation. 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
5: Stunde noch, da beginnt, hier wünscht ihr was und ich würde mich freuen, wenn ihr euch mal meldet mit einem Musikwunsch. Bei WhatsApp geht das per Sprachnachricht. Nummer da ist die 0431 986 986 11. Ich bin Melle, spiele euch gleich Shabusi mit Abash-Song Tipsy. Versprich mir von Feiern und vorweg gibt's noch die Giant Rooks mit Want It Back. 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

0: Schönen Sonntag. Shabusi war das hier bei Delta mit A Bar Song Tipsy. Ich bin Melle und ich habe euch jetzt hier mitgebracht einen neuen Song von Benson Boone. Im letzten Jahr hat der sein zweites Album veröffentlicht. Das hieß American Heart. Der Album-Opener und auch die Single aus dem Album war Sorry I'm Here for Someone Else. Und jetzt gibt's sozusagen die erste Veröffentlichung seit diesem Album im Sommer 2025.
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Schönes Wochenende allerseits. Melle ist hier bei Delta und das waren Usher, Lil Jon und Ludacris mit Yeah an diesem Sonntagvormittag. Weiter geht's jetzt hier mit einer Band, von der ich sagen kann, dass in meinem Freundeskreis die Woche über jetzt super viele Leute gehypt waren, weil auf Social Media irgendwie klar war, irgendwas passiert da. Es war der 13. Mai 2018, was verrückterweise einfach 8 Jahre her ist, haben Jennifer Rostock ihr letztes Konzert in der Berliner Columbia-Halle gespielt. Also ihr bis dato letztes Konzert. Es war, also die haben sich ja nie aufgelöst, es war von einer Pause auf unbestimmte Zeit die Rede. In der Zwischenzeit hat die Sängerin Jennifer Weist als Geneva Solomusik gemacht und Alben veröffentlicht. Und sie melden sich zurück mit so einem klassischen, im Hip-Hop macht man das häufig, so eine Art Intro, um mal zu sagen, okay, hier stehen wir, das sind wir jetzt. Und von daher kann man den Song einfach für sich sprechen lassen. Als sie abgetreten sind, haben sie gesagt, Jennifer Rostock bleibt. Welcome back. Hier ist der neue Song von Jennifer Rostock. Wir schon wieder bei Dead.

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3: 0431 986 986 11, das ist unsere Nummer bei WhatsApp. Wenn ihr einen Musikwunsch habt, in einer halben Stunde geht, wünscht ihr was los. Ich bin Melle. Und spielt euch hier gleich Tampa City mit Self-Aware, Leak It von Flo und vorweg schiebe ich noch To Love Somebody von Holly Humberstone.
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0: Temper City waren das hier bei Delta mit Self-Aware. Mein Name ist Melle. Ich wünsche euch einen schönen Sonntag. 30 Euro. So viel hätte das Ticket für den Abiball von Antje Schomacker gekostet. 30 Euro, die ihrem Vater zu viel waren. Er war nicht dabei, wie bei sehr vielen wichtigen Momenten in ihrem Leben. Und genau darum geht's in ihrem neuen Song. Es ist die zweite Single aus ihrem kommenden dritten Album, Liebes Tagebuch. Hier ist der neue Song von Antje Schomacker. 30 Euro. Bei Delta.
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Melle hier am Sonntagvormittag bei Delta mit Ray und Where's My Husband. Und hier geht gleich Wünsch dir was los, das ist immer Sonntag so um diese Zeit. Wenn ihr Musikwunsch habt, meldet euch mit einer Sprachnachricht bei WhatsApp über die 0431 986 986 11. Und während ihr das tut, spiele ich euch einen Song aus dem neuen und zweiten Album von Esther Graf. Das Album kann ab sofort gestreamt werden, 16 Songs sind drauf, inklusive der bereits bekannten Vorab-Singles Kippenlänge, Was ich fühl und Nirgendwen. Ich spiele euch jetzt Track 3 von diesem Album. Der Song heißt Hausverbot und ist zusammen mit Danielia und Jola.

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2: Mit Philipp Rösler. Trauriger Tag für das Freilichtmuseum Molfsee bei Kiel. Dort ist am frühen Morgen ein über 250 Jahre altes Gebäude durch ein Feuer zerstört worden. Frank Zarb von den Landesmuseen Schleswig-Holstein sagte uns:
3: Haus Andresen aus Bergenhusen im Freilichtmuseum Molfsee ist Geschichte. Das kann man leider gar nicht anders sagen. Dieses Gebäude ist tatsächlich komplett den Flammen zum Opfer gefallen. Das Dach, der Dachstuhl, alles, was sich im Haus befunden haben, ist durch das Feuer zerstört worden.
2: Rund 100 Feuerwehrleute waren im Einsatz. Die Brandursache ist noch unklar. Möglicherweise ist ein Blitz eingeschlagen. Fast in ganz Schleswig-Holstein hatten die Feuerwehren in der Nacht und am Morgen hunderte Einsätze nach heftigen Gewittern. Offenbar ein kleiner Tornado hat etwa bei Bargfeldstegen im Kreis Stormarn dutzende Bäume umgeweht. Bei Kappeln brannte ein Reetdachhaus komplett ab. Glücklicherweise wurde niemand verletzt. Helfer aus Deutschland sind im Erdbebengebiet von Venezuela angekommen. Die rund 50 Frauen und Männer des Technischen Hilfswerks sollen in unterschiedlichen Bereichen zum Einsatz kommen. Einzelheiten von Lisa Schwarzkopf.
4: Die deutschen Helfer haben auch 4 Spürhunde dabei. Sie sollen Überlebende unter den Trümmern aufspüren. Die Maschine konnte auf dem Flughafen in der Hauptstadt Caracas landen. Eine der Start- und Landebahnen wurde freigegeben. Zuletzt galten noch mehrere 10.000 Menschen als vermisst. Nach Schätzungen der Vereinten Nationen sind fast 7 Millionen Menschen in Venezuela von den Erdbeben betroffen. Über 1.400 Menschen sind dabei ums Leben gekommen.
2: Bei der Fußball-WM startet heute die K.O.-Runde. Mit Gastgeber Kanada trifft im ersten 16. Finale auf Südafrika. Deutschland ist dann morgen dran und spielt gegen Paraguay. Bei einem Sieg würde das DFB-Team im Achtelfinale auf Frankreich oder Schweden treffen. Die nächsten Delta-News gibt's in einer Stunde.
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5: Auf der A1 Lübeck Richtung Fehmarn. Vorsicht, zwischen Lübeck Zentrum und Bad Schwartau steht ein defektes Auto und es liegt ein Reifen auf der Straße. Auf der A7 Flensburg Richtung Hamburg zwischen Volkspark und Bahrenfeld steht ein defektes Auto auf dem rechten Fahrstreifen. Auf der A1 Lübeck Richtung Hamburg staut es sich zwischen Billstedt und dem Dreieck Norderelbe auf 5 Kilometern. 6 Kilometer Stau sind es auf der A7 Flensburg Richtung Hamburg zwischen Stellingen und dem Elbtunnel. Die B75 Kaihuder Straße Travemünde Hamburg ist bis morgen früh zwischen Bargfeldstegen und Elersberg in beiden Richtungen wegen Baumfellarbeiten gesperrt. An der Fähre Glückstadt Wischhafen kommt es zu langen Wartezeiten von bis zu einer Stunde. Und in der Kieler Innenstadt kann es wegen einer Demonstration von 14 Uhr bis 18.30 Uhr zu Verkehrsbehinderungen kommen. Geblitzt wird in Handewitt auf der B199 Lecker Chaussee und ein Blitzer steht auf der A7 Flensburg Richtung Hamburg beim Bordesholmer Kreuz unter der Brücke. 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
6: Wie an jedem Sonntagmittag. Eine Stunde lang ist jetzt unsere Playlist offen. Ich bin Melle. Schickt mir gerne bei WhatsApp mal Sprachnachrichten mit euren Musikwünschen an die 0431 986 986 11. Los geht's.
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7: Hey Delta, ich wünsche mir Schmetterlinge von Elevar.

0: Für die Elena war das Taylor Swift mit I Knew It, I Knew You hier bei Delta Wünscht Dir Was am Sonntag. Ich bin Melle und ihr erreicht mich, wenn ihr Musikwunsch habt, bei WhatsApp über die 0431 986 986 11.
1: Moin, Delta Radio. Ich bin gerade auf dem Weg von Kiel nach Flensburg und ich würde mir, damit ich mir den Weg ein bisschen versüßen kann, 20 Quadratmeter von Casper wünschen.
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0: Für den Paul waren das Bebe Rexha und Faithless mit New Religion. Hier ist Delta am Sonntagmittag mit euren Musikwünschen. Ich bin Melle, meldet euch, wenn ich euch auch verspielen kann.
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2: Hallo Delta, wir sind Imke und Leo und wir arbeiten gerade und wir wünschen uns von Bones MC ohne mein Team. Dankeschön, einen schönen Sonntag.
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0: Holly Verena war das No More Regrets von Almost Monday hier bei Delta Wünsche was. Ich bin Melle. Wenn ihr auch Musikwunsch habt, gerne melden bei WhatsApp über die 0431 986 986 11.
1: Moin Delta Radio, ich wünsche mir Lea von 110, bitte.
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1: Ich weiß. Moin Delta Radio, ich wünsche mir Lea von 110, bitte.
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1: Achtung Autofahrer, auf der A7 Hamburg Richtung Flensburg. Zwischen Hennstedt, Ulzburg und Kaltenkirchen ist ein Fahrradfahrer auf der Fahrbahn unterwegs.
0: 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Kitschkrieg, Blumengarten und Sharon David. Gut genug.

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1: Halbe Stunde ist rum. Das ist die schlechte Nachricht. Die gute ist aber, wir haben ja auch noch eine halbe Stunde mit euren Musikwünschen vor uns. Ich bin Melle und ihr erreicht mich bei WhatsApp über die 0431 986 986 11. Das heißt, wenn ihr Bock habt auf einen bestimmten Song in der Delta-Playlist, schickt da jetzt bitte euren Musikwunsch einfach als Sprachnachricht hin.
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2: Hallo, liebes Delta-Radio. Ich wünsche mir Egoist von Chiagu.
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1: Auf der A7 Hamburg Richtung Flensburg. Zwischen Schnellsinn Nord und der Raststätte Holmohr Ost steht ein defektes Fahrzeug und es sind Personen auf der Fahrbahn.

0: Für den Noah waren das Moly und Silent Eddie mit Shake It To The Max Fly hier bei Delta. Wünsche was, ich bin Melle und erfülle hier bis 20 vor 1 noch eure Musikwünsche.
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2: Hallo Melle, ich wünsche mir von Dame auf die guten alten Zeiten. Ihr macht das klasse oder du machst das klasse. Wir hören dich sonntags immer sehr gerne.
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0: Für die Pia war das Meek mit Beautiful Freaks hier an diesem Sonntagmittag. Benetta, wünscht dir was? Nummer, wenn ihr auch Musikwunsch habt, ist bei WhatsApp die 0431 986 98611.
1: Moin, Delta Radio, Mattis hier. Ich wünsche mir von 1986 Kopf aus. Schönes Wochenende euch. Tschüss.
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0: Jana wollte Olivia Dean hören hier bei Delta Wünsche was mit Man I Need. Ich bin Melle und erfülle hier noch ein paar Minuten eure Musikwünsche.
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2: Moin Delta Radio, Ines und Patrick hier. Wir sind gerade in Spanien im Urlaub und dafür wünschen wir uns mit dir von Freundeskreis. Ich wünsche noch einen schönen Sonntag.
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1: Mit Philipp Rösler. Rund 100 Feuerwehrleute haben am Ende vergeblich gekämpft. Im Freilichtmuseum Molfsee bei Kiel ist am frühen Morgen ein historisches Gebäude komplett abgebrannt. Frank Zarb von den Landesmuseen Schleswig-Holstein sagte uns:
2: Was man natürlich sagen muss, ist, dass wenn ein solches Gebäude von 1764 verloren ist, dann ist das ein ganz, ganz erheblicher ideeller Verlust natürlich, ein trauriger Tag für das Freilichtmuseum Molfsee.
1: Die Brandursache ist unklar, über die Region waren allerdings heftige Gewitter gezogen. Auch im Rest von Schleswig-Holstein hatten die Feuerwehren in den letzten Stunden alle Hände voll zu tun. In mehreren Häusern waren Blitze eingeschlagen, bei Kappeln brannte ein Reetdachhaus komplett ab. Unzählige Bäume sind bei heftigem Sturm umgestürzt. Allein bei Bargfeldstegen im Kreis Stormarn knickten rund 50 Bäume um. Möglicherweise gab es da einen kleinen Tornado. Australien verdoppelt die Strafen für Tech-Konzerne, wenn sie sich nicht an die Social-Media-Gesetze halten. Umgerechnet sollen dafür jetzt 60 Millionen Dollar fällig werden. In Australien gilt seit Dezember ein Verbot von TikTok und Co. für alle unter 16. Es wird aber offenbar reihenweise umgangen. Bei der WM ist die Gruppenphase durch. Heute Abend startet die K.O.-Runde. Mehr von Tim Britztrup.
3: Als letzte Teams haben neben den bereits vorher als Gruppensieger feststehenden Argentiniern auch Kolumbien, Portugal, Kongo, England, Kroatien und Ghana ihren Platz im 16. Finale gesichert. Weiter sind auch Algerien und Österreich nach einem vor allem kurz vor Schluss spektakulären 3:3. Die Nordafrikaner waren in der Nachspielzeit in Führung gegangen. Österreich wäre damit raus gewesen, kam aber fast mit dem Abpfiff noch zum Ausgleich. Weiter geht es heute Abend mit dem ersten 16. Finale zwischen Mitgastgeber Kanada und Südafrika.
1: Die nächsten Delta News gibt's in einer Stunde.
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4: Auf der A7 Hamburg Richtung Flensburg. Vorsicht, zwischen Schnellsen Nord und der Raststätte Holmoor Ost stehen ein defektes Fahrzeug und es sind Leute auf der Fahrbahn. Auf der A7 Hamburg Richtung Hannover ist im Elbtunnel ein Auto liegen geblieben. Auf der A1 Lübeck Richtung Hamburg sind es zwischen Billstedt und dem Dreieck Norderelbe 7 Kilometer Stau. 6 Kilometer Stop and Go gibt's auf der A7 Flensburg Richtung Hamburg zwischen Stellingen und dem Elbtunnel. Die B75 Kaihuder Straße Travemünde Hamburg ist bis morgen früh zwischen Bargfeldstegen und Elersberg in beiden Richtungen wegen Baumfellarbeiten gesperrt. An der Elbfähre Glückstadt Wischhafen kommt es zu langen Wartezeiten von bis zu 1,5 Stunden. Und in der Kieler Innenstadt kann es wegen einer Demonstration von 14 Uhr bis 18.30 Uhr zu Verkehrsbehinderungen kommen. Geblitzt wird auf der B199 in Handewitt auf der Lecker Chaussee und es blitzt auch auf der B432 Verkehr beim Wadersee in Richtung Ahrensböck. 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
6: Ich bin Ralle.
7: Natürlich bist du das.
6: Eine herrliche kleine Horrorproduktion ist diese Woche in die Kinos gekommen. Ein Bann sorgt dafür, dass sich der Crush auch verliebt. Aber aus dem Bann wird schnell ein Fluch. Mehr zu Obsession gleich.

0: Naja, spannender. Delta. Seit dieser Woche läuft der Horrorfilm Obsession in den Kinos. Die Entstehungsgeschichte ist irgendwie interessant. Regisseur und Autor Curry Barker hat nämlich eine Folge der Simpsons gesehen. Da ging es um ein verfluchtes Wunschobjekt, das für Chaos sorgt. Ja, und es geht bei dem Film um einen jungen Typen, der unbedingt die Aufmerksamkeit seiner heimlichen Liebe gewinnen will. Aber irgendwie klappt das alles nicht.
1: Hast du überhaupt mal mit Nikki geflirtet?
2: Ich hol mal ein paar Shots.
3: Ich komm mit.
1: Wenn sie dir so viel bedeutet. Und ich weiß, dass es so ist. Sag ihr, Nikki, ich finde, wir sollten mal was trinken gehen.
3: Nikki, warte. Ich wollte dich fragen.
2: Was?
3: Ich weiß nicht mehr, was es war.
2: Gute Nacht.
3: Gute Nacht. Oh.
0: Es bleibt nur die Hilfe aus der Parapsychologie. Er zerbricht ein rätselhaftes Artefakt, das One Wish Willow, das angeblich jeden Wunsch erfüllt. Das klappt dann auch, jedenfalls anfangs, denn schnell kippt das neue Glück ins gruselige, unheimliche. Denn dieser Pakt, der jetzt geschlossen wurde, fordert seinen Preis. Schon klar, dass das alles oder auch nichts bedeuten kann, aber hier wird eben nicht gespoilert. Worum es da also ganz genau geht und wie die ganze Grusel-Story ausgeht, das könnt ihr euch jetzt im Kino anschauen. Obsession läuft da nämlich.

0: Neuer, spannender Delta Rallis Filmtipps. Mein Streaming-Tipp jetzt ist kein einfacher Film. 12 Years a Slave. Denn wie man an dem Titel schon merken kann, geht es um Sklavenhandel. Mitte des 19. Jahrhunderts lebt Salomon ein zufriedenes Leben in Saratoga im Staat New York, also im Norden der USA. Er lebt dort mit seiner Familie und ist ein freier Mann, wird dann aber in den Süden verschleppt und als Sklave verkauft.
1: Na Freundchen, wie geht's dir jetzt?
2: Mein Name ist Solomon Northup. Ich bin ein freier Mann und Sie haben keinerlei Recht, mich festzuhalten.
1: Du bist kein freier Mann. Du bist nichts weiter als ein entflohener Nigger.
0: 12 Jahre lang geht sein Martyrium. 12 Jahre versucht er, sich aus der Gefangenschaft zu befreien, aber kommt er danach wieder zu seiner Familie zurück? Das könnt ihr euch ja mal bei 12 Years a Slave anschauen. Klar, dass das kein Kinder- oder Familienfilm ist. Das Ding ist schon relativ heftig. Alleine schon wegen des Themas. Aber sehr sehenswert, wie ich finde.

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3: Moin, hier ist Rainer. Mein Streaming-Tipp gleich ist eine amerikanisch-irische Co-Produktion. Ein Thriller, ein Drama. Das heißt The Change. Mehr darüber gleich.
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0: Neuer Thrilliger, Delta, alles Filmtipps, eine US-amerikanisch-irische Co-Produktion. Ist jetzt mein Filmtipp. The Change heißt die Mischung aus Thriller und Drama. Und The Change ist eine Bewegung, die das ganze Land mitreißt. Kommt einem irgendwie bekannt vor. Es geht um eine Familie bestehend aus den Eltern Alan und Paul und deren Kinder. Da ist zum Beispiel der Sohn Josh, der seine neue Freundin Liz mit nach Hause bringt und der Familie vorstellt. Mutter Ellen erkennt Liz als ihre ehemalige Studentin wieder, die Teil der Bewegung The Change ist. Allein ihre Anwesenheit jetzt im Haus der Familie bringt das Familiengefüge ordentlich durcheinander. Kein Wunder, denn Liz hatte schon damals eine sehr radikale Ideologie. Basierend auf ihren damaligen Ansichten hat sie später das Buch The Change geschrieben und da geht es darum, dass die bekannte Ordnung einfach weg soll und ein faschistisches Amerika entstehen soll.
1: Die Freundin unseres Sohnes ist eine ehemalige Studentin von mir. Sie hat ein Buch geschrieben, The Change. Es ist radikal, voller antidemokratischer Thesen.
2: Meinst du nicht, dass du übertreibst?
1: Sie ist gefährlich, glaub mir.
3: Was hast du gegen sie?
1: Du kennst diese Frau doch gar nicht. Du hast The Change geschrieben?
4: Jedes Wort.
1: Du erkennst nicht, dass dein Buch eine Waffe ist.
4: Es bewegt die Menschen dazu, etwas zu ändern. Das ist Demokratie.
1: Nein, ihr konstruiert das.
0: Heftig, ob durch diese Beziehung jetzt die komplette Familie auseinandergebracht wird und ja, wie es da weitergeht, das könnt ihr euch ja mal im Stream anschauen. The Change.

0: Naja, anders. Delta, Ralles Filmtipps sind hier. Bei Jackass geht es in die fünfte Runde. Jackass 5 ist seit dieser Woche in den Kinos. Jimmy Knoxville macht wieder mit vielen alten, aber auch neuen Kumpels Stunts und Pranks. Und auch dieses Mal werden wieder Grenzen überschritten. Es gibt jede Menge schmerzhafte Stunts, jede Menge Pranks, die den guten Geschmack testen. Brutale Selbstversuche, Mutproben, ausgeklügelte Fallen. Naja, eben wie man es von Knoxville und Co. gewohnt ist. Dabei gibt es ziemlich viel Archivmaterial, das niemals gezeigt wurde, aber auch neue Sachen. Knoxville selber tritt dieses Mal ein bisschen zurück. Nach einer Hirnblutung und diversen anderen schweren Verletzungen ist er dieses Mal eher der Ideengeber.
1: Warnung, die Stunts in diesem Film wurden von Profis durchgeführt.
2: Hi, ich bin Wee-Man.
3: Ich bin Ben Margera.
4: Ich bin Preston Lacey.
5: Ich bin Chris Pontius.
1: Für ihre Sicherheit und zum Schutz der Menschen in ihrer Nähe.
6: Ich bin Dave England.
7: Ich bin Dan Taylor.
8: Ich bin Steve O'Brien Dunn.
1: Versuchen Sie keinen der Stunts, die Sie hier gesehen haben.
9: Hallo, ich bin Johnny Knoxville.
10: Hallo, ich bin Johnny Knoxville.
11: Hallo, ich bin Johnny Knoxville.
1: Willkommen zum ersten Drehtag unseres letzten Films.
12: Wie fühlst du dich?
1: Ich bin traurig.
12: Bist du auch traurig, Chris?
13: Nein, ich habe nichts am Hut mit Gefühlen.
0: Was Anfang der 2000er als MTV-Serie anfing, geht also in die fünfte Runde. Jackass 5 läuft jetzt in den Kinos.
14: Hey Mama,

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1: Mit Imme Kasten. Im Freilichtmuseum Molfsee bei Kiel ist in der vergangenen Nacht eines der ältesten Gebäude abgebrannt, Haus Bergenhusen von 1764. Fast 100 Feuerwehrleute waren im Einsatz und der hatte es wettertechnisch in sich. Daniel Passig vom Kreisfeuerwehrverband Rendsburg-Eckernförde sagt uns.
2: Es war viel Regen, es war Wind. Nachdem der Regen aufgehört hat, waren die Einsatzbedingungen immer noch schwierig, denn diese brutige, schwüle Luft ist natürlich eine hohe Belastung für alle Einsatzkräfte, aber hier besonders für die Atemschutzgeräteträger, die natürlich entsprechend zu ihrer persönlichen Schutzausrüstung nochmal zusätzliches Equipment tragen. Das setzt natürlich dann doch den Körper ein bisschen zu.
1: Ja, und auch im Rest von Schleswig-Holstein hatten die Feuerwehren in der vergangenen Nacht und auch heute Morgen noch alle Hände voll zu tun. In mehreren Häusern waren Blitze eingeschlagen, bei Kappeln brannte ein Reetdachhaus komplett ab. Unzählige Bäume sind bei heftigem Sturm umgestürzt. Allein bei Bargfeld-Stegen im Kreis Stormarn knickten rund 50 Bäume um. Möglicherweise gab es dort einen kleinen Tornado. Die 132. Kieler Woche geht heute Abend mit einer großen Feuerwerks- und Drohnenshow über der Innenförde zu Ende. Um 23 Uhr wird das Spektakel gestartet. Es dauert dann rund 20 Minuten. Es sind so viele Drohnen wie noch nie für die Show angekündigt. Rund 3 Millionen Menschen haben in diesem Jahr das Segelsport-Event und Volksfest besucht. Für den neuen Oberbürgermeister Samit Yilmaz war es die erste Kieler Woche als Rathauschef. Er zieht eine positive Bilanz und freut sich, dass die Gäste auch angesichts der teilweise hochsommerlichen Temperaturen friedlich und rücksichtsvoll miteinander gefeiert haben. Und auch das Sicherheitskonzept sei aufgegangen, so Yilmaz. Bei der Fußball-WM, da startet heute die K.O.-Runde. Mit Gastgeber Kanada trifft im ersten Sechzehntelfinale auf Südafrika. Deutschland ist dann morgen dran und spielt gegen Paraguay. Bei einem Sieg würde das DFB-Team im Achtelfinale auf Frankreich oder Schweden treffen. Die nächsten Delta-News gibt's in einer Stunde.
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3: Auf der A1 zwischen Lübeck und Hamburg staute sich in beiden Richtungen zwischen Rheinfeld und der Raststätte Buddikate auf 5 Kilometern in den Baustellenabschnitten. Außerdem sind es Richtung Hamburg zwischen Billstedt und Stillhorn 8 Kilometer. 6 Kilometer Stau auf der A7 Flensburg Richtung Hamburg zwischen Stellingen und dem Elbtunnel. Die B75 Travemünde-Hamburg ist zwischen Bargfeld, Stegen und Kaihude wegen Baumfellarbeiten noch bis morgen Vormittag in beiden Richtungen voll gesperrt. An der Elbfähre Glückstadt-Wischhafen gibt es in beiden Richtungen lange Wartezeiten von mindestens 2 Stunden. Im Kreis Steinburg ist die Bokeler Straße zwischen dem Abzweig nach Hingstheide und Heidrem nach einem Unfall in beiden Richtungen gesperrt. Und in der Kieler Innenstadt kommt es wegen einer Demonstration noch bis zum Abend zu Sperrungen und Verkehrsbehinderungen. Geblitzt wird auf der A1 Hamburg Richtung Lübeck in Höhe Stapelfeld und ein Blitzer steht auch in Lübeck auf der Ratzeburger Landstraße in Höhe der Polizeistation. 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
5: Ich bin Ralle.
6: Natürlich bist du das.
5: Gleich gibt's wieder News aus der Filmbranche. Und bald gibt es einen neuen Big Bang Ableger. Stuart Bloom ist dabei, die Hauptperson. Mehr dazu gleich.

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Neuer Up-to-Data-Delta, jetzt mit News aus der Filmwelt. Und für Freunde der Serie The Big Bang Theory kommt das nächste Spin-Off auf uns zu. 7 Jahre ist es bereits her, da ging The Big Bang Theory zu Ende. Okay, das kommt einem wahrscheinlich gar nicht so lange vor, weil die Serie ja weiterhin rauf und runter läuft oder auch jederzeit abrufbar ist. Bis 2024 lief dann die erfolgreiche Prequel-Serie Young Sheldon. Kurz danach kamen Georgie und Mandy über Sheldons älteren Bruder. Da wurde bereits die 3. Staffel bestellt, aber jetzt kommt was komplett anderes. Stuart Fails to Save the Universe, also eine Serie über Stuart, den Comicladenbesitzer. Kevin Sussman spielt natürlich auch hier wieder Stuart Bloom, aber auch viele andere Gesichter aus dem Big Bang-Universum sind zu sehen. Dafür wird es aber ganz anders sein. Stuart zerstört nämlich versehentlich ein von Sheldon und Leonard entwickeltes Gerät und löst damit ein Multiversum durcheinander aus. Und das muss er jetzt wieder in Ordnung bringen. Also ihr merkt schon, die neue Serie wird keine klassische Sitcom mit klatschendem und lachendem Studiopublikum sein. Ja, bei der Big Bang Theory waren echte Zuschauer bei der Produktion dabei. Die neue Produktion wird eher in Richtung Science Fiction gehen, Fantasy, Abenteuer und auch Action. Wir dürfen also gespannt sein und so lange müssen wir auch gar nicht mehr warten. Stuart Fails to Save the Universe startet am 24. Juli bei HBO Max.

Neuer, lustiger Delta Aral ist Filmtipps. Ex-Büroleiter Stromberg und seine Belegschaft sind wieder da. Und zwar inzwischen als Scream. Stromberg, wieder alles wie immer, heißt der Film. Klar, wieder mit dabei, Christoph Maria Herbst, Bjarne Mädel, Melina 30 und. Es gibt nämlich ein Wiedersehen. Nach der Entlassung des Ex-Chefs Stromberg gab es einen großen Aufruhr und Proteste gegen die Kapitolversicherung. Es kommt zu einem Treffen aller Beteiligten, so im Sinne einer Art Familienfeier. Und da ist dann wieder alles mit dabei. Erinnerung. Nach der Entlassung des Ex-Chefs Stromberg gab es einen großen Aufruhr und Proteste gegen die Kapitolversicherung. Es kommt zu einem Treffen aller Beteiligten.

0: ich mal, auch die Leute hier alle vom Feinsten, Tippi und Toppi, wobei, ja, sie ist natürlich eher Tippi. Na gut, wenn ich an die alten Graupen denke, also da sehe ich ja teilweise so schwarz wie Lakritz im Kohlenkeller, sag ich mal.
1: Eigentlich hätte man nach der Serie 2004 bis 2012 und dem krönenden Abschluss mit einem ersten Kinofilm, Stromberg, der Film, denken können, dass es das jetzt war, aber nein, es geht eben fleißig weiter und auch wenn erst rund 10 Jahre nach dem Spielfilm Stromberg wieder alles wie immer gibt es inzwischen als Stream.

0: mit allen anderen. Schickt eure WhatsApp-Sprachnachricht von gestern Nacht an 0431 986 986 11. Und dann hört ihr euch Montagmorgen.
1: Ohne Scheiß, ey. Es ist einfach geil.
2: Ja!
0: Woo! 0431 986 986 11.
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1: Ralle ist hier und weiter geht's im DC Universe. Supergirl läuft seit dieser Woche in den Kinos. Details dazu habe ich gleich.
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0: Neuer, interessanter, älter, alles Filmtipps. Jetzt fliegt die Cousine von Superman auch durch die Gegend. Supergirl hat seit dieser Woche ein Reboot bekommen. Die neue Version von Supergirl läuft also seit dieser Woche in den Kinos. Im Gegensatz zu Cousin Superman ist Supergirl nicht auf der Erde von liebevollen Eltern großgezogen worden. Kara, gespielt von Millie Alloc, muss durch so einige Schicksalsschläge durch und genau dadurch wird sie ziemlich abgehärtet, aber auch desillusioniert.
1: Hey, ich wollte nur mal hören, ob du schon weißt, wann du wieder zurück sein wirst. Weißt du, ich mache mir Sorgen, ob du hier klarkommst, wenn du ständig die Erde verlässt, Kara. Ich habe Sorge, dass du keine Leute triffst.
2: Tja, das ist das Ding, Clark. Ich habe keine Leute. Zu Hause ist, wo du bist, Buddy. Krypto und ich hatten wenigstens uns. Ganz ehrlich, ich dachte, wir hatten Glück. Jedes Glück geht wahrscheinlich irgendwann zu Ende.
0: An ihrem 21. Geburtstag macht sie sich auf eine intergalaktische Reise zusammen mit ihrem Superhund Krypto. Sie trifft dabei auf Ruthie Marie Knoll, die Rache für den Mord an ihrem Vater sucht. Und gemeinsam verfolgen sie den Mörder Krem durchs Universum. Die Story basiert auf der achteiligen Comicserie Supergirl von Tom King und Bilquis Everly aus dem Jahr 2021. Produziert haben den Film James Gunn und Peter Safran für DC Studios. Wer Bock auf sowas hat, der oder die, kann sich jetzt Supergirl im klimatisierten Kino anschauen.

0: Naja, spannender. Delta, Reilles Filmtipps. Der Magier im Kreml ist ein Biopic, ein Drama und definitiv auch ein Thriller und jetzt noch relativ neu im Stream. Es geht um den Aufstieg Wladimir Putins durch einen fiktiven Berater. Der heißt Vadim Baranov und steigt zu einem einflussreichen Politikberater auf, erlebt den Zusammenbruch der Sowjetunion hautnah und wird dabei zum Strippenzieher bei der neuen russischen Föderation. Im Zentrum der ganzen Geschichte steht da die Beziehung zu einem jungen Wladimir Putin. Übrigens großartig von Jude Law gespielt.
1: Was in Russland zählt, ist die Nähe zur Macht.
2: Vadim Baranov war ein visionärer Regisseur. Er wurde bekannt als der neue Rasputin.
1: Ich will meine Zeit mitbestimmen, nicht nur Zeuge sein.
3: Hör auf, Geschichten zu erfinden. Gestalte die Realität.
0: Der Magier im Kreml ist übrigens die gleichnamige Buchverfilmung und somit auf der einen Seite ein politischer Thriller, aber auf der anderen Seite Fiktion und ziemlich böse Satire. Schaut euch das Meisterwerk jetzt im Stream an, Der Magier im Kreml.

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1: Mit Ilme Kasten. Die Kieler Woche geht auf das Ende zu. Heute Abend um 23 Uhr wird das Abschlussfeuerwerk gestartet. Insgesamt sind bis jetzt rund 3 Millionen Besucher gezählt worden. Die Zahl der Straftaten ist mit 283 erneut zurückgegangen. Kiels Oberbürgermeister Samet Yilmaz sagte uns.
2: Eine wirklich heiße Kieler Woche. Viele Menschen finden das sehr gut, ich unter anderem auch. Das war wirklich ein Marathon, auch für viele Menschen. Ich bin aber absolut dankbar, begeistert und stolz. Mein besonderer Dank an alle Kielerinnen und Kieler und an alle Gäste, die sich wirklich sehr verantwortungsvoll auch benommen haben und mit der Hitze gut umgegangen sind.
1: In Deutschland ist weiter Schwitzen angesagt. Die Rekordjagd bei den Hitzewerten dürfte auch heute noch einmal weitergehen. Tim Britztrup dazu.
3: Vor allem im Osten wird es richtig heiß. Teilweise wird mit um die 42 Grad gerechnet. Erst gestern war in Mülkern in Sachsen-Anhalt mit 41,5 Grad ein neuer Allzeitrekord aufgestellt worden. Grünen-Fraktionschefin Dröge fordert wegen der Hitzewelle in der Bild am Sonntag ein Sofortprogramm für Klimaanlagen. Vor allem Krankenhäuser, Pflegeeinrichtungen, Kitas und Schulen müssten abgekühlt werden, am besten in Verbindung mit Solarstrom.
1: Die USA und der Iran haben sich in der Golfregion erneut gegenseitig angegriffen. Das US-Militär hat unter anderem Luftabwehrstellungen und Drohnenlager bombardiert. Der Iran hat mit Attacken auf US-Stützpunkte in der Region geantwortet. Auslöser war ein iranischer Angriff auf einen Frachter in der Straße von Hormuz am Donnerstag. Die USA werten das als Verstoß gegen das Waffenstillstandsabkommen. US-Präsident Trump hat der iranischen Führung in einem Social-Media-Post mit Vernichtung gedroht. Bei der Fußball-WM, da startet heute die K.O.-Runde. Mit Gastgeber Kanada trifft im ersten 16-Finale auf Südafrika. Deutschland ist dann morgen dran und spielt gegen Paraguay. Bei einem Sieg würde das DFB-Team im Achtelfinale auf Frankreich oder Schweden treffen. Die nächsten Delta-News gibt's in einer Stunde.
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4: Auf der A1 Lübeck Richtung Fehmarn. Vorsicht, zwischen Serez und Rathekau ist eine ungesicherte Unfallstelle. Auf der A7 Flensburg Richtung Hamburg steht zwischen Hamburg-Othmarschen und dem Hamburger Elbtunnel ein Liegenbleiber. A1 Lübeck Richtung Hamburg, zwischen Billstedt und Stillhorn sind es 8 Kilometer stockender Verkehr. Auf der A7 Flensburg Richtung Hamburg staut es sich zwischen Stellingen und dem Elbtunnel auf 5 Kilometern. Die B75 Travemünde-Hamburg ist zwischen Bargfeld, Stegen und Kaihude wegen Baumfellarbeiten noch bis morgen Vormittag in beiden Richtungen voll gesperrt. An der Elbfähre Glückstadt Richtung Wischhafen kommt es zu langen Wartezeiten von mindestens 2 Stunden. Im Kreis Steinburg ist die Burkeler Straße zwischen dem Abzweig nach Hingstheide und Heidrem nach einem Unfall in beiden Richtungen gesperrt. Und in der Kieler Innenstadt kommt es wegen einer Demonstration noch bis zum Abend zu Sperrungen und Verkehrsbehinderungen. Geblitzt wird auf der B5 Bredstedt Richtung Husum in der Ortsdurchfahrt Struckum. 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
5: Leute, lasst uns noch mal ganz kurz auf dieses Hammer-Line-Up schauen in diesem Jahr. Chapo 102, Eli Oaks, Fajan, Ivo Martin, Marjan und noch viele, viele, viele mehr. Also die Delta-Förderbühne an der Kiellinie, die toppt in diesem Jahr wirklich alles, was ihr in den letzten Jahren schon so geil fandet. Dieses Jahr ist irgendwie noch einen Tacken besser. Und dementsprechend bin ich natürlich auch gespannt, ob das irgendwas mit eurem Voting verändert hat. Hier bei den Delta Top 40. Eine ganze Woche lang habt ihr ja abgestimmt auf deltaradio.de für diese Playlist, die wir uns jetzt zusammen anhören. Wie immer, ganz kurz der Rückblick aufs letzte Wochenende, auf Platz 3 gewesen, Tampa City mit Self Aware. Ich bin Daniel, schön, dass ihr dabei seid.

Madonna und Sabrina Carpenter, letztes Wochenende bis auf Platz 2 nach vorne gegangen mit Bring Your Love. Und dann gab es den Mann, der am letzten Wochenende zum allerersten Mal nach ganz vorne gegangen ist. Und ich glaube, da hat einfach sehr, sehr viel Vorfreude aus euch rausgesprochen. Das war nämlich Ivo Martin, Mensch im Spiegel, letztes Wochenende auf der 1 unterwegs. Und ganz ehrlich, bei uns, bei Delta, auf der Fördebühne an der Kiellinie, auch am Mittwochabend auf der 1 unterwegs. Und da bin ich gespannt, wie der euch beeindruckt hat, ob der es in dieser Woche vielleicht wieder auf Platz 1 schafft. Das werden wir später sehen. Jetzt erstmal der Track, der letztes Wochenende gewonnen hat. Dann geht's hier los mit Platz 40.

Ivo Martin, Mensch im Spiegel, der Mann, den ihr am Mittwoch noch live gesehen habt auf der Delta-Förde-Bühne an der Kiellinie. Da kann man fast vermuten, dass das auch wieder die Nummer 1 der heutigen Sendung hier ist. Aber ganz ehrlich, Leute, so weit sind wir noch nicht. Wir waren nämlich gerade beim Rückblick aufs letzte Wochenende. Letztes Wochenende hat Ivo Martin gewonnen. Wo der heute ist, das werden wir erst in knapp 3 Stunden wissen. Denn jetzt geht es richtig los mit den frischen Delta Top 40. Und wir starten natürlich wie immer ganz hinten. Da sind die Boys, die Fast Boys, die auch letztes Wochenende schon ganz hinten waren. Beautiful Life, heute nochmal mit dabei. Hier ist Platz 40 für euch.

Jibel und Ocean House, der neue Track. Und ihr habt ihn mit reingevotet hier in die Delta Top 40. Heute eingestiegen auf Platz 39. Herzlich willkommen. Das Motto von Jibel übrigens immer schon gewesen, Musik zu machen, die sich nicht nur gut anfühlt, sondern die Menschen in ihrem Alltag begleitet und besondere Momente unvergesslich macht. Und von daher hoffe ich, dass wir alle diesen Moment gerade nicht vergessen werden. Delta am Start hier mit den Top 40, mit der besten Playlist der Woche, denn ihr habt für diese Songs gevotet auf deltaradio.de. Platz 38 heute hier für Tiffany Harris, das ist Vertigo.

0: Platz 37 hier bei den Delta Top 40. Eine Frau, die sogar unser Delta-Album der Woche gemacht hat. Olivia Rodrigo. Das Album heißt You Seem Pretty Sad for a Girl So in Love. Und daraus haben wir gerade The Cure gehört. Ein ganz besonderer Song, wie sie sagt.
1: The Cure was a very important song for me. It sort of is the climax of the album. I think it's when I'm sort of making the realization that all of these hopes that I had for falling in love or being in a relationship, all these things that I thought that love would fix, actually ended up not fixing.
0: Also es geht darum, dass man vielleicht jahrelang das Gefühl hatte, ich möchte verliebt sein, ich möchte in einer Beziehung sein, und letztendlich kann Liebe diese Gefühle aber gar nicht heilen, in Anführungsstrichen, sondern diese tiefe Sehnsucht, die in einem steckt, die kann eine Beziehung letztendlich dann auch nicht lösen, weil wahrscheinlich was anderes dahinter steckt. The Cure, also quasi der Höhepunkt dieses Albums von Olivia Rodrigo, und von daher natürlich auch obviously mit dabei hier bei den Delta Top 40. Ich habe einen Track für euch, Leute, der ist noch gar nicht mit dabei, der ist noch nicht platziert, aber ist meine erste Neuvorstellung für euch, und dieser Track kommt von Charlotte Kudela und heißt Cool Girl. Wenn euch der Track gefällt, dann votet ihr gerne für diesen Song auf deltaradio.de. Vielleicht ist sie dann nächste Woche offiziell platziert.

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2: Und wir machen schnurstracks weiter mit Platz 36. Schönes Wochenende euch, Leute. Ich bin Daniel. Ich wünsche euch ein tolles Wochenende und vor allem ein tolles letztes Wochenende, Kieler Wochenende. Muss man ja auch dazu sagen. Und das müssen wir auch nochmal feiern, dass wir das erleben dürfen in diesem Jahr. Miles Smith und Niall Horan am Start. Hier ist Drive Safe heute auf 36.
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Die Leoniden auch noch nicht so wahnsinnig lange mit dabei. Trotzdem geht es runter bis auf Platz 35. I still feel. Aber ganz ehrlich, das muss ja noch lange nicht das Ende sein. Ne? Auch wenn es mal ein bisschen runter geht, das ist ja häufig so. Bei den Tracks, die am Ende alles dominieren, dass wir uns ein bisschen dran gewöhnen müssen. Von daher kann man eigentlich nur hoffen, dass man nicht so ein One-Hit-Wonder hat, das sofort in den Gehörgang geht, dann hier auf Platz 1 knallt, aber nach 3 Wochen wieder draußen ist. Dann lieber am Anfang einmal nach unten und hinterher geht's dann wieder nach oben, vielleicht sogar sehr weit nach oben. Mal schauen, ob das mit den Leoniden passiert. Ihr votet auf jeden Fall auf deltaradio.de auch für diesen Track. Genauso wie ihr für Olivia Dean gewotet habt. So Easy to Fall in Love, der nächste Song hier bei mir auf der Playlist. Das ist Platz 34.

Was wäre eigentlich, Leute, wenn wir es schaffen würden, niemals zu hinterfragen und immer genau das zu tun, was wir in dem Moment fühlen? Das wäre ein krasses Leben, oder? Aber wie häufig denken wir, oh, das macht man doch nicht. Oder denken wir, oh, das ist aber teuer. Was, wenn wir das alles beiseite schieben könnten und immer nur genau das machen, was unsere Impulse uns gerade sagen? Das wäre heftig, ne? Aber das ist genau das, worüber Almost Monday in diesem Track sprechen, den wir gerade gehört haben, hier bei den Delta Top 40. Platz 33 war das No More Regrets. Vielleicht kann man das mal ausprobieren für einen Tag. Fände ich spannend. Daniel am Start. Wir machen weiter mit dem nächsten Track. Ein norwegisches Duo hat es heute auf Platz 32 geschafft in eurem Voting. Hier sind The Bowser mit Magnetic.

Ja, da müssen wir auch mal festhalten. Alex Warren, Passenger, kommt noch nicht so richtig aus dem Quark. Platz 31 hier bei den Delta Top 40. Und ihr denkt euch jetzt vielleicht, wie kann der denn sowas sagen? Alex Warren ist doch cool, der ist jetzt auch schon ein paar Wochen mit dabei. Und Platz 31 jetzt auch nicht so schlecht, sind ja immerhin die besten Songs, die es so gibt. Eine Top 40 Playlist des Nordens. Aber Leute, Alex Warren hat, ich glaube, in diesem Jahr alleine 4 Songs hier platziert. Und alle waren bisher in den Top 10 unterwegs. Und von daher, glaube ich, kann man schon sagen, jetzt bei Passenger, da kann noch was kommen, da geht vielleicht noch was. Und vielleicht votet ihr ja auch für Alex Warren nochmal auf deltaradio.de innerhalb der nächsten Woche, und am nächsten Wochenende sieht es dann ein bisschen anders aus. Vielleicht zumindest mal eine 2 vorne. Schaffen wir das? Ihr sagt es auf jeden Fall auf deltaradio.de. Wir kommen zu Platz 30. Der letzte, der eine 3 vorne hat, Dominic Feig und White Keys.

Dominik Feig und White Keys. Delta am Start hier, das war Platz 30 bei den Delta Top 40. Leute, was war das für ein genialer Abend am Mittwoch? Ne? Es ging los mit Ivo Martin, mit dem Mann, der am letzten Wochenende diesen Countdown, diese Top 40 gewonnen hat. Dann kam als nächstes Eli Oaks und zum Schluss Chapo 102, das ganz große Finale. Und wir haben einfach einen mega nicen Abend mit euch zusammen gehabt. Und dieser Chapo 102, weil wir gerade im Thema sind, hat was Neues draußen, zusammen mit den 102 Boys. Der Track heißt Verliebt, Verlobt. Und ich habe gedacht, vielleicht seid ihr so gehypt nach diesem Mittwoch, dass ihr sagt, der muss auf jeden Fall mit drauf auf die Playlist hier bei den Delta Top 40. Das ist ja nur kurz zur Erinnerung eure Lieblingsplaylist. Ihr sagt mir auf deltaradio.de, welche Künstlerinnen und Künstler ihr drauf haben wollt. Und daraus, je nachdem, wer wie viele Likes bekommen hat, entsteht eben diese Delta Top 40. Also, hier jetzt eine Neuverstellung. Auch dafür votet ihr auf deltaradio.de. Hier ist Verliebt, Verlobt von Chapo 102 und den 102 Boys.

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1: Mit Imme Kasten. Rund 3 Millionen Menschen haben eine insgesamt friedliche Kieler Woche besucht. Die Zahl der registrierten Straftaten ist mit 283 erneut zurückgegangen. Im vergangenen Jahr sind es noch fast 360 gewesen. Kiels Polizeichef Matthias Engelmann sagte uns.
2: Zu den Roheitsdelikten gehören Straftaten, die irgendwie so mit einer gewalttätigen Auseinandersetzung einhergehen. Das sind natürlich insbesondere Körperverletzungsdelikte. Wir hatten 101 Körperverletzungen und nur 2 Raubtaten. Das ist wirklich wenig. Im letzten Jahr waren das deutlich mehr und wir hatten auch nur 9 Sexualdelikte, aber es waren halt keine schweren Sexualdelikte.
1: Heute Abend geht die Kieler Woche mit einer großen Drohnen- und Feuerwerksshow zu Ende. Heftige Unwetter haben in der vergangenen Nacht und auch heute Morgen noch in Schleswig-Holstein für zahlreiche Einsätze der Feuerwehr gesorgt. Bei Kappeln brannte ein Reetdachhaus komplett ab, außerdem stürzten viele Bäume um. Im Freilichtmuseum Wolfsee bei Kiel wurde ein mehr als 250 Jahre altes Gebäude durch ein Feuer zerstört, möglicherweise nach einem Blitzeinschlag. Auf der Ostsee retteten Seenotretter aus Eckernförde 2 Segler aus akuter Lebensgefahr. Ihr Boot war in einer schweren Gewitterböe gekentert. Der Waffenstillstandsdeal zwischen den USA und dem Iran bleibt brüchig. Das US-Militär hat erneut Stellungen im Iran angegriffen. Teheran schoss Raketen auf US-Stützpunkte. Hintergrund ist ein iranischer Angriff auf einen Frachter in der Straße von Hormuz. Bei der Fußball-WM, da startet heute die K.O.-Runde. Mit Gastgeber Kanada trifft im ersten 16-Finale auf Südafrika. Deutschland ist dann morgen dran und spielt gegen Paraguay. Bei einem Sieg würde das DFB-Team im Achtelfinale auf Frankreich oder Schweden treffen. Die nächsten Delta-News gibt's in einer Stunde.
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3: Auf der A1 Lübeck Richtung Hamburg, Achtung, zwischen Billstedt und Moorfleet ist eine ungesicherte Unfallstelle im Staubereich. Auf der A1 Lübeck Richtung Hamburg staut es sich zwischen Billstedt und Stillhorn auf 7 Kilometern. 5 Kilometer stockender Verkehr auf der A7 Flensburg Richtung Hamburg zwischen Stellingen und dem Elbtunnel. Die B75 Travemünde-Hamburg ist zwischen Bargfeld, Stegen und Kaihude wegen Baumfellarbeiten noch bis morgen Vormittag in beiden Richtungen voll gesperrt. An der Elbfähre Glückstadt Richtung Wischhafen gibt es lange Wartezeiten von mindestens 2,5 Stunden. Im Kreis Steinburg ist die Bokeler Straße zwischen dem Abzweig nach Hingstheide und Heidrem nach einem Unfall in beiden Richtungen gesperrt. Und in der Kieler Innenstadt kommt es wegen einer Demonstration noch bis zum Abend zu Sperrungen und Verkehrsbehinderungen. Geblitzt wird auf der B199 in Hannewitt auf der Lecker Chaussee, ein Blitzer steht auch in Lübeck, auf der Ratzeburger Landstraße in Höhe der Polizeistation und auf der A1 Hamburg Richtung Lübeck in Höhe Stapelfeld. 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
5: Echtes Kieler Woche-Feeling für euch hier auf Platz 29. Das ist Meek mit Beautiful Freaks. Schön, dass ihr am Start seid und schönes letztes Wochenende Kieler Woche. Ich bin Daniel.

Another 154 Ultra, das war Talk to You heute hier bei den Delta Top 40, Platz 28. Leute, ihr habt eine ganze Woche abgestimmt auf deltaradio.de für diese Playlist und das macht sie auch so besonders, denn da gibt es dann keine Algorithmen, die da drüber laufen und das ist vielleicht nicht immer der allerbeste Musikmix, aber es ist eine Mischung aus euren Playlisten und deswegen ist diese Playlist einfach einzigartig. Und ihr habt natürlich auch abgestimmt für Somber auf deltaradio.de mit Potential jetzt auch schon ein paar Wochen mit dabei. Hier ist Platz 27.

0: Platz 26 heute, Joel Corry und Ra, das war Devotion für euch, Sweetest Emotion. Platz 25, der nächste Track jetzt hier, ist ein Song von unserem Delta-Album der Woche. Das kommt von Olivia Rodrigo, heißt You Seem Pretty Sad for a Girl So In Love. Und da ist diese Single mit drauf, die wir jetzt auch schon ein paar Wochen haben, Drop Dead. Super, super erfolgreich. Aber worum geht's eigentlich da?
1: Drop Dead is the first song on the record and the first single. And it's about a really wonderful first date that I went on, and I just wanted to capture that sort of excitement mixed with like a little bit of anxiety and hope for the future. And whenever I listen to the song, it makes me feel like running around in a city at 1 a.m. and that's exactly what I was going for. So I really love the song.
0: Also Olivia Rodrigo nimmt uns mit auf ein erstes Date, was sie tatsächlich mal hatte, und nimmt uns mit in diese Gefühle, die sie danach hatte, diese Aufregung, diese leichte Angst, dieses Nicht-Wissen, wie es weitergeht und nachts um eins immer noch rumrennen und total aufgekratzt sein. Also, wie sind so erste Dates bei Olivia Rodrigo? Das hören wir jetzt hier in Drop Dead, heute Platz 25 bei den Delta Top 40.

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1: Meek, Fabulous, schon zum zweiten Mal mit dabei in dieser halben Stunde hier, diese Künstlerin, und vielleicht auch deswegen, weil sie so abgerissen hat am letzten Wochenende, Delta Förde Bühne an der Kiellinie. Meek, ja, eine von den vielen Künstlerinnen und Künstlern, die wir euch in diesem Jahr auf die Förde Bühne an der Kiellinie geholt haben. Alle Infos gibt es nochmal auf deltaradio.de, falls ihr nochmal nachlesen wollt, wer alles mit dabei war. Viel mehr kann ich euch aber unseren Instagram-Account empfehlen, delta-radio. Da werdet ihr nochmal so richtig reingezogen in dieses Kieler Woche-Feeling und vielleicht entdeckt ihr euch ja sogar selbst in dem ein oder anderen Reel, das wir da geteilt haben. Also schaut gerne nochmal nach. Nico Santos, Optimist, der nächste Künstler, Platz 23 hier bei den Delta Top 40.

0: Nico Santos und Optimist, Platz 23 hier bei den Delta Top 40. Leute, wir machen gleich, versprochen, natürlich weiter mit Platz 22. Aber erstmal möchte ich euch noch einen Track vorspielen, der irgendwie was mit mir gemacht hat. Ich finde Lina Marley und Bengio, dieses Duett, das hat einfach was ganz Besonderes. Und wenn es dann noch den Oswald-Edit gibt, dann ist nie schön genug. Einfach ein Song, den müsst ihr hören. Und vielleicht sagt er ja auch, der soll bitte mit rein in den Countdown am nächsten Wochenende. Das Voting gibt's auf deltaradio.de. Da sagt ihr mir auch, welche Tracks neu mit rein sollen. Hier ist meine nächste Neuvorstellung.
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10: Die Giant Rooks, die konnten in dieser Woche zumindest mal den Abwärtstrend stoppen. Platz 22 ist es heute und damit irgendwie gesichertes Mittelfeld. Das fühlt sich ganz gut an, irgendwie gefühlt ungefähr das, was unsere Fußballnationalmannschaft im Moment auch leistet, oder? Ist nicht ganz schlecht, aber so richtig durchschlagend ist es auch noch nicht. Bin gespannt, ob sich das ändert, sowohl bei den Giant Rooks als auch bei der DFB 11. Hier ist Want It Back, Platz 22.
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Als hätte sie nichts Besseres zu tun, ne? Taylor Swift, die Hochzeit des Jahrtausends, steht wahrscheinlich im nächsten Monat an. So ganz genau weiß man es ja nicht. Aber was das für ein Unterfangen ist, das ist unfassbar. Und wir wissen ja, Taylor Swift hat sehr viel Liebe zum Detail. Die wird sehr viel zu tun haben. Aber als wäre das nicht genug, sie hat ja einfach nochmal einen Track auf Platz 21 platziert bei den Delta Top 40 quasi gleichzeitig. Wobei der Song natürlich auch schon ein paar Wochen fertig ist, ne? I Knew It, I Knew You, gerade gehört, Platz 21, Soundtrack zu Toy Story 5. Platz 20, Somebody da gelandet. Hier ist Homewrecker für euch bei den Delta Top 40 beim Countdown.

Es wird spannend, Leute. So langsam gehen wir hier in die richtig, richtig interessante Region. Das war schon Platz 19, ne? Also wir sind in der oberen Hälfte angekommen bei den Delta Top 40. Jetzt ist das so ein bisschen wie Reise nach Jerusalem. Wer kriegt wo noch einen Platz und kann bis zur nächsten Woche weitermachen und vor allem sitzt dann auch strategisch günstig für das, was noch passiert. Jedenfalls gerade Ariana Grande, Hate That I Made You Love Me, Platz 19. Wir kommen zu Platz 18. Da sind Calvin Harris und Jessie gelandet. Hier ist für euch Satisfy. Ich bin Daniel. Schön, dass ihr mit dabei seid.

0: Dolly Humberstone, die ist wahrscheinlich einfach nur völlig verblüfft und reibt sich jeden Tag ihre Augen, dass der Track To Love Somebody hier immer noch mit dabei ist bei den Delta Top 40. Also es gibt wirklich wenige Tracks, die länger mit dabei sind als Holly Humberstone. Das ist toll, das freut mich vor allem, dass die so eine Nummer hier rausgehauen hat. Heute Platz 17 bei den Delta Top 40. Wir kommen zu Platz 16, da sind Flo gelandet mit ihrem Track Leak It.
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8: Mit Imme Kasten. Rund 3 Millionen Menschen sind auf der diesjährigen Kieler Woche gezählt worden. Mit 283 registrierten Straftaten spricht die Polizei von einem friedlichen Fest. 2025 lag die Zahl noch bei fast 360. Ein paar Besucher beenden die Kieler Woche allerdings ohne Führerschein. Polizeichef Matthias Engelmann sagt uns.
9: Wir haben insgesamt über 260 Fahrzeugkontrollen durchgeführt und allein 14 alkoholisierte oder berauschte E-Scooter-Fahrer feststellen können. Der höchste Wert lag hier bei fast 2 Promille. Dabei haben wir noch 4 alkoholisierte Pkw-Fahrer feststellen können. Die hatten im Höchstwert 2,8 Promille. Eine Radfahrerin hat es auf fast 2,5 Promille gebracht. Und es gab auch einen Sportbootfahrer unter Drogeneinfluss.
8: Ein Rekord jagt den nächsten. Den dritten Tag in Folge ist ein neuer Temperaturhöchstwert in Deutschland gemessen worden. Der DWD meldet im brandenburgischen Kuschen 41,7 Grad. Damit wurde der bisherige Spitzenwert erneut übertroffen. Die extreme Hitze sorgt unterdessen weiter für Probleme auf den Straßen und den Schienen. Bei der Bahn kommt es zu Einschränkungen und auf mehreren Autobahnen hat sich der Asphalt durch die Hitze verformt. Kassenärztechef Gassen ist dafür, Zigaretten und Alkohol deutlich teurer zu machen. In der Bild-Zeitung bringt er einen Preis von 20 Euro für die Schachtel Zigaretten ins Spiel. Einzelheiten von Uwe Schimonek.
10: Vor allem Jugendliche will er so vom Rauchen und Trinken abhalten. Seine einfache Rechnung: bei einem Preis von 20 Euro für die Schachtel Kippen können sich die meisten Teenager das nicht mehr leisten. Auch Schnorren geht dann nicht mehr so leicht. Die Bundesregierung will den Packungspreis bis 2030 auf 11,40 Euro anheben. Auch die Alkoholsteuer soll steigen, allerdings nur für Hartes, nicht für Bier und Wein.
8: Die USA und der Iran liefern sich wieder gegenseitige Angriffe. Das US-Militär hat mehrere Stellungen angegriffen. Präsident Trump hat dem Land mit der kompletten Zerstörung gedroht. Er wirft dem Iran vor, gegen das Waffenstillstandsabkommen verstoßen zu haben. Die nächsten Delta-News gibt's in einer Stunde.
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11: 3 Kilometer stockender Verkehr auf der A7 Flensburg Richtung Hamburg zwischen Stellingen und dem Elbtunnel. Die B75 Travemünde-Hamburg ist zwischen Bargfeld, Stegen und Kalhude wegen Baumfellarbeiten noch bis morgen Vormittag in beiden Richtungen voll gesperrt. An der Elbfähre Glückstadt Richtung Wischhafen gibt es lange Wartezeiten von mindestens 2 Stunden. Und in der Kieler Innenstadt kommt es wegen einer Demonstration noch bis zum Abend zu Sperrungen und Verkehrsbehinderungen. Geblitzt wird auf der B199 in Hannewitt, auf der Lecker Chaussee, auf der B432 bei Verkehrt beim Wadersee in Richtung Ahrensböck und ein Blitzer steht auch in Lübeck auf der Ratzeburger Landstraße in Höhe der Polizeistation. 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
13: Also klar, Leute, ne? Wenn es schon einen offiziellen WM-Song gibt, dann ist er natürlich auch mit drin hier bei den Delta Top 40. Ihr habt ihn reingevotet und zwar direkt auf Platz 14. Die Die, Shakira und Burna Boy, der nächste Song hier bei mir auf der Playlist. Schön, dass ihr dabei seid. Ich bin Daniel.
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Ich mag den Track irgendwie und von daher freut mich das natürlich, dass ihr auch für diesen Song gewotet habt. Memories, Weiß und Eske. Inzwischen auf Platz 13 angekommen hier bei den Delta Top 40. Und ihr merkt auch, das ist eine ganz besondere Region. Wir kommen langsam in Richtung Top 10 und so weit oben platziert zu sein, das ist auch jetzt schon eine große Ehre. Alex Warren hat es auch so weit nach vorne geschafft. Er ist sogar auf Platz 12 gelandet mit seinem Track Fever Dream. Der nächste hier bei mir auf der Playlist.

Letztes Wochenende stand er noch live auf der Förde-Bühne an der Kiellinie. Delta Radio hat ihn euch auf die Kieler Woche gebracht. Fajan, zusammen mit Dalton gerade gelaufen. Versprich mir, heute auf Platz 11 hier bei den Delta Top 40. Und ich bin mir sicher, dass das irgendwie miteinander zusammenhängt. Ne? War eine geile Geschichte am letzten Wochenende. Und dieses Wochenende ja auch schon richtig krass gewesen. Gestern Abend noch Baumgart und Marjan am Start auf der Förde-Bühne an der Kiellinie. Und vielleicht wart ihr auch da. Und ihr solltet auf jeden Fall mal unseren Delta Radio Instagram Account auschecken. Da gibt es jede Menge Videos, die euch nochmal reinziehen in dieses Kieler Woche Feeling und vielleicht entdeckt ihr euch ja in dem einen oder anderen Reel. Platz 10 jetzt für euch. Hier sind Kygo, Khalid und Griffin. Hier ist Save My Love.

Eine weitere Woche verbringen Martin Garrix und Ed Sheeran hier in den Top 10. Repeated heute auf Platz 9 bei den Delta Top 40. Und das müssen wir feiern, solange es neue Musik gibt von Ed Sheeran. Der hat ja schon gesagt, dass er bald längere Zeit mal nichts machen wird und nicht reisen wird, keine Konzerte geben wird, einfach weil er ein bisschen mehr Zeit mit der Familie verbringen möchte. Und das kann man eigentlich nur gut heißen. Ne? Es ist natürlich immer schade für all die Fans, aber Ed Sheeran ist ja wirklich krass unterwegs und Kinder sind nur einmal klein. Platz, wo sind wir denn? Platz 8 jetzt für Harry Styles und American Girls. Bitteschön.

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7: Wir machen weiter mit Platz 7. Tyler und Sarah Larsson sind noch mal ein bisschen nach oben gegangen. Hier ist für euch She Did It Again. Schönes Wochenende, ich bin Daniel.
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krass, wie sich dieser Track hält, aber der sprüht auch einfach einen ganz besonderen Vibe herum hier im Raum. Oder Bibi Rexha und Faithless, New Religion, jetzt auch schon etliche Wochen mit dabei, heute Platz 6 bei den Delta Top 40. Wir kommen zu Platz 5, da tatsächlich eine relativ große Überraschung, ein Track, bei dem ich gedacht habe, könnte noch weiter nach vorne gehen. Letztes Wochenende auf Platz 2 gewesen, aber diese Woche geht's 3 Plätze weiter nach unten für Madonna und Sabrina Carpenter. Hier ist Bring Your Love.

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Platz 5 bei den Delta Top 40, ein Track, der am letzten Wochenende noch auf dem Treppchen war. Madonna und Sabrina Carpenter, Bring Your Love. Also das heißt aber jetzt auch schon, dass sich unser Treppchen verändert hat. Ne? Ich bin richtig gespannt, was gleich passiert. Wir hören vorher aber nochmal einen Track von unserem Delta-Album der Woche. Das kommt ja von Olivia Rodrigo und heißt You Seem Pretty Sad for a Girl So In Love. Und damit hat Olivia Rodrigo tatsächlich Geschichte geschrieben. Mit diesem Album, vor allem aber mit der ersten Single, Drop Dead, vorhin auch schon mit dabei gewesen bei den Delta Top 40, weil Olivia Rodrigo es geschafft hat, von allen ersten drei Alben, die sie gemacht hat, jeweils die erste Single auf Platz 1 der Charts zu platzieren. Also das hat vor ihr noch niemand geschafft. Olivia Rodrigo, die ist einfach ganz oben drauf auf der Welle im Moment. Ab September geht's los mit der Tour. Da sprechen wir dann zu gegebener Zeit nochmal drüber. Erstmal der nächste Track hier von unserem Delta-Album der Woche. Olivia Rodrigo und Robert Smith. Hier ist für euch What's Wrong With Me. What's Wrong With Me?

Teddy Swims nochmal richtig nach oben gegangen in dieser Woche. Mr. Know-It-All auf Platz 4 und damit ganz knapp dran am Treppchen hier bei den Delta Top 40. Vielleicht geht's ja in der nächsten Woche noch diesen einen Schritt weiter nach oben. Ihr votet auf jeden Fall auf deltaradio.de und natürlich habt ihr das auch getan für den Mann, der am letzten Mittwoch noch gespielt hat auf der Delta Förde-Bühne an der Kiellinie. Ivo Martin war am Start als einer von vielen Künstlerinnen und Künstlern, die wir euch eingeladen haben in diesem Jahr. Und wenn ihr da wart, ja, dann schaut nochmal nach auf delta-radio bei Instagram. Das ist unser Account. Wir haben euch da ein paar Bilder geteilt, ein paar Reels geteilt und vielleicht entdeckt ihr euch ja hier und da nochmal, könnt in Erinnerung schwelgen. War auf jeden Fall eine geile Zeit. Ivo Martin am Start, Mensch im Spiegel auf Platz 3 hier an diesem Wochenende bei den Delta Top 40.

Ivo Martin, Mensch im Spiegel, geht in dieser Woche 2 Plätze weiter nach unten und ist damit aber immerhin noch am Start auf den Treppchen hier bei den Delta Top 40. Herzlichen Glückwunsch. Und jetzt kommt der Track, der hier auch lange auf Platz 1 war, Tampa City mit Self Aware. Für ganz vorne reicht es zumindest in dieser Woche mal nicht, aber einen Platz weiter nach vorne geht es, denn in der letzten Woche waren die ja schon auf 3. Das bedeutet, so ganz sind die Ambitionen nach vorne noch nicht abgeschlossen, aber letztendlich entscheidet ihr hier auf deltaradio.de, wo die am nächsten Wochenende landen.

Tampa City und Self-Aware, Platz 2 bei den Delta Top 40. Schön, dass ihr am Start seid, Leute. Ich bin Daniel. Es ist in diesem Jahr ein Album rausgekommen, das die Welt verändert. Ist vielleicht ein bisschen groß gegriffen, aber es ist schon ein sehr besonderes Album. Es ist 10 Jahre her, dass sich Kitschkrieg zusammengefunden haben und Musik machen. Die haben sehr viel einfach mit anderen Künstlerinnen und Künstlern zusammengearbeitet. Irgendwann hieß es, lass uns mal selbst ein Album machen, und dann gab es vor 5 Jahren eben das erste Album von Kitschkrieg, Kitschkrieg 1, und jetzt ist es wieder 5 Jahre her. Also wir haben quasi genau das Doppelte seit dem ersten Album. Jetzt gibt es Kitschkrieg 2, und das ist natürlich einfach ein Album, woran Musikfans nicht vorbeikommen. Es ist ein ganz, ganz, ganz, ganz besonderes Album. Und der letzte Track von diesem Album ist einer, der euch einfach total fasziniert hier im Norden. Nämlich der Song, der heute auf Platz 1 ist bei den Delta Top 40. Ihr habt ordentlich gewotet auf deltaradio.de, und das macht ihr bitte auch gerne wieder bis zur nächsten Woche. Da bin ich sehr gespannt, wer dann ganz vorne landet. Aber jetzt erstmal der Track, der heute hier alles gewinnt. Gut genug. Kitschkrieg, Blumengarten und Shireen David. Ich bin Daniel. Schön, dass ihr mit dabei wart. Das waren die Delta Top 40. Hier ist eure Nummer 1. Bitteschön.

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10: Mit Imme Kasten. Die 132. Kieler Woche geht in den Schlussspurt. Rund 3 Millionen Menschen sind in diesem Jahr auf dem größten Sommerfest Nordeuropas gezählt worden, das um 23 Uhr mit einer großen Feuerwerks- und Drohnenshow beendet wird. Kieler Woche-Chef Philipp Dornberger sagte uns zur Bilanz.
11: Sie war total spannend, wie eine Abenteuerreise und ich durfte ganz viele Momente erleben. Ich bin sehr froh, dass in der Hitzezeit, das war so eine zweiten Wochenhälfte, dass die Leute wirklich auf sie aufgepasst haben und wirklich auch im Schatten geblieben sind oder auch mal zum Strand gefahren sind. Und ich fand sie sehr gelungen. Also wir haben viele Sachen im Hintergrund natürlich gehabt, die wir abräumen, sodass die Leute auf den Flächen und auf den Eventfeiern sich wirklich mal fallen lassen können, entspannt miteinander Zeit verbringen können. Und dafür machen wir das.
10: Ein Rekord jagt den nächsten. Den dritten Tag in Folge ist ein neuer Temperaturhöchstwert in Deutschland gemessen worden. Der DWD meldet im brandenburgischen Kuschen 41,7 Grad. Mehr von Uwe Schimonek.
12: Damit wurde der bisherige Spitzenwert erneut übertroffen. Erst am Freitag lagen die Temperaturen in Saarbrücken bei 41,3 Grad, gestern dann bei 41,5 in Drewitz in Sachsen-Anhalt. Die extreme Hitze sorgt unterdessen weiter für Probleme auf den Straßen und Schienen. Bei der Bahn kommt es zu Einschränkungen und auf mehreren Autobahnen hat sich der Asphalt durch die Hitze verformt.
10: Heftige Unwetter haben in der vergangenen Nacht und auch heute Morgen noch in Schleswig-Holstein für zahlreiche Einsätze der Feuerwehr gesorgt. Bei Kappeln brannte ein Reetdachhaus komplett ab, außerdem stürzten viele Bäume um. Im Freilichtmuseum Molfsee bei Kiel wurde ein mehr als 250 Jahre altes Gebäude durch ein Feuer zerstört, möglicherweise nach einem Blitzeinschlag. Auf der Ostsee retteten Seenotretter aus Eckernförde 2 Segler aus akuter Lebensgefahr. Ihr Boot war in einer schweren Gewitterböe gekentert. Die Gruppenphase bei der Fußball-WM ist vorbei. Heute startet die K.O.-Runde. Mit Gastgeber Kanada trifft auf Südafrika. Morgen greift dann Deutschland ins 16. Finale ein. Das Team von Trainer Nagelsmann muss gegen Paraguay ran. Die nächsten Delta-News gibt's in einer Stunde.
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13: Auf der A21 Kiel-Bargteheide, Achtung, zwischen Bahlstedt und Bad Segeberg Nord laufen in beiden Richtungen Leute auf der Straße. Auf der A7 Flensburg Richtung Hamburg liegen zwischen Hennstedt, Ulzburg und Quickborn Gegenstände auf der Autobahn. Auf der A7 Hamburg Richtung Flensburg ist die Autobahn zwischen Schleswig-Jagel und Schleswig-Schubi nach einem Unfall dicht. Es staut sich auf 4 Kilometern. Die B75 Travemünde-Hamburg ist zwischen Bargfeldstegen und Kaihude wegen Baumfellarbeiten noch bis morgen Vormittag in beiden Richtungen voll gesperrt. In Itzstedt ist die B432, die Segeberger Straße, in Höhe der Straße Lütt-Wennern nach einem Unfall in beiden Richtungen gesperrt. An der Elbfähre Glückstadt Richtung Wischhafen gibt es lange Wartezeiten von mindestens 1 Stunde. Und in der Kieler Innenstadt kommt es wegen einer Demonstration noch bis zum Abend zu Sperrungen und Verkehrsbehinderungen. Geblitzt wird in Lübeck auf der Wesslauer Landstraße Richtung Schlutup und ein Blitzer steht auch auf der B432 bei Verkehr beim Wadersee Richtung Ahrensböck. 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
1: Achtung Autofahrer, auf der A24 zwischen Hamburg-Horn und Hamburg-Jenfeld sind in beiden Richtungen Personen auf der Fahrbahn.

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2: Mit Nanju Kuhlmann. Ein Rekord jagt den nächsten. Den dritten Tag in Folge ist ein neuer Temperaturhöchstwert in Deutschland gemessen worden. Der DWD meldet im brandenburgischen Koschen 41,7 Grad. Mehr von Uwe Schimonek.
3: Damit wurde der bisherige Spitzenwert erneut übertroffen. Erst am Freitag lagen die Temperaturen in Saarbrücken bei 41,3 Grad, gestern dann bei 41,5 in Drewitz in Sachsen-Anhalt. Die extreme Hitze sorgt unterdessen weiter für Probleme auf den Straßen und Schienen. Bei der Bahn kommt es zu Einschränkungen und auf mehreren Autobahnen hat sich der Asphalt durch die Hitze verformt.
2: In Rheinland-Pfalz ist ein Dorf wegen eines Waldbrandes evakuiert worden. Das Feuer war gestern ausgebrochen und wütet in einem steilen, schwer zugänglichen Waldgebiet, in dem auch noch Munition aus dem Zweiten Weltkrieg liegt. Die Feuerwehr hat die etwa 600 Einwohner aus dem Dorf Treisen in Sicherheit gebracht. Die Kieler Woche geht auf das Ende zu. Heute Abend um 23 Uhr wird das Abschlussfeuerwerk gestartet. Insgesamt sind bis jetzt rund 3 Millionen Besucher gezählt worden. Die Zahl der Straftaten ist mit 283 erneut zurückgegangen. Kiels Oberbürgermeister Samet Yilmaz sagte uns:
4: Eine wirklich heiße Kieler Woche. Viele Menschen finden das ja gut, ich unter anderem auch. Das war wirklich ein Marathon, auch für viele Menschen. Ich bin aber absolut dankbar, begeistert und stolz. Mein besonderer Dank an alle Kielerinnen und Kieler und an alle Gäste, die sich wirklich sehr verantwortungsvoll auch benommen haben und mit der Hitze gut umgegangen sind.
2: Die 72 Vorrundenspiele der WM liegen hinter uns. Heute startet die K.O.-Runde. Mehr von Tim Britztrupp.
5: Los geht's mit dem ersten Sechzehntelfinale bei einer WM überhaupt. Kanada gegen Südafrika. Für beide Mannschaften ist es schon jetzt die erfolgreichste WM-Teilnahme aller Zeiten. Beide haben noch nie die K.O.-Runde erreicht. Der Gewinner des Spiels trifft dann entweder auf die Niederlande oder auf Marokko. Morgen geht die WM dann auch für Deutschland weiter. Nach dem schwachen Auftritt gegen Ecuador geht es gegen Paraguay. Im Achtelfinale würde das Team von Julian Nagelsmann auf Frankreich oder Schweden treffen.
2: Die nächsten Delta-News gibt's in einer Stunde.
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6: Auf der A7 Hamburg Richtung Flensburg. Achtung, zwischen Schleswig-Jagel und Schleswig-Schubi hat es einen Unfall gegeben. Auf der A25 Hamburg Richtung Geesthacht steht zwischen dem Dreieck Hamburg-Südost und Hamburg-Allermöhe ein Liegenbleiber. Auf der A1 Lübeck Richtung Hamburg gibt es zwischen Melmshöhe und Barnitztal 7 Kilometer Stau. Die B75 Travemünde-Hamburg ist zwischen Bargfeld-Stegen und Kaihude wegen Baumfellarbeiten noch bis morgen Vormittag in beiden Richtungen voll gesperrt. In Itzstedt ist die B432, die Segeberger Straße, in Höhe der Straße Lütt-Wennern nach einem Unfall in beiden Richtungen gesperrt. Und in der Kieler Innenstadt kommt es wegen einer Demonstration noch bis zum Abend zu Sperrungen und Verkehrsbehinderungen. Geblitzt wird im Kreis Dithmarschen in Wessel-Burenerkoog beidseitig und ein Blitzer steht in Lübeck auf der Wesslower Landstraßen in Richtung Schlütup. 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
3: Mit Nanju Kuhlmann. Rund 3 Millionen Menschen sind auf der diesjährigen Kieler Woche gezählt worden. Mit 283 Straftaten spricht die Polizei von einem friedlichen Fest. 2025 lag die Zahl noch bei fast 360. Ein paar Besucher beenden die Kieler Woche allerdings ohne Führerschein. Polizeichef Matthias Engelmann sagte uns:
4: Wir haben insgesamt über 260 Fahrzeugkontrollen durchgeführt und allein 14 alkoholisierte oder berauschte E-Scooter-Fahrer feststellen können. Der höchste Wert lag hier bei fast 2 Promille. Dabei haben wir noch 4 alkoholisierte Pkw-Fahrer feststellen können. Die hatten im Höchstwert 2,8 Promille. Eine Radfahrerin hat es auf fast 2,5 Promille gebracht und es gab auch einen Sportbootfahrer unter Drogeneinfluss.
3: Ein Rekord jagt den nächsten. Den dritten Tag in Folge ist ein neuer Temperaturhöchstwert in Deutschland gemessen worden. Der DWD meldet im brandenburgischen Koschen 41,7 Grad. Damit wurde der bisherige Spitzenwert erneut übertroffen. Die extreme Hitze sorgt unterdessen weiter für Probleme auf den Straßen und Schienen. Bei der Bahn kommt es zu Einschränkungen und auf mehreren Autobahnen hat sich der Asphalt durch die Hitze verformt. Kassenärztechef Gassen ist dafür, Zigaretten und Alkohol deutlich teurer zu machen. In der Bild-Zeitung bringt er einen Preis von 20 Euro für die Schachtel Zigaretten ins Spiel. Mehr von Uwe Schimonek.
5: Vor allem Jugendliche will er so vom Rauchen und Trinken abhalten. Seine einfache Rechnung: Bei einem Preis von 20 Euro für die Schachtel Kippen können sich die meisten Teenager das nicht mehr leisten. Auch Schnorren geht dann nicht mehr so leicht. Die Bundesregierung will den Packungspreis bis 2030 auf 11,40 Euro anheben. Auch die Alkoholsteuer soll steigen, allerdings nur für Hartes, nicht für Bier und Wein.
3: In Rheinland-Pfalz ist ein Dorf wegen eines Waldbrandes evakuiert worden. Das Feuer war gestern ausgebrochen und wütet in einem steilen, schwer zugänglichen Waldgebiet, in dem auch noch Munition aus dem Zweiten Weltkrieg liegt. Die Feuerwehr hat die etwa 600 Einwohner aus dem Dorf Treisen in Sicherheit gebracht. Die nächsten Delta-News gibt's in einer Stunde.
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6: Auf der A7 Flensburg Richtung Hamburg ist zwischen dem Dreieck Bordesholm und Neumünster Nord die rechte Spur wegen Bergungsarbeiten gesperrt. Die B75 Travemünde Hamburg ist zwischen Bargfeld, Stegen und Kaihude wegen Baumfällarbeiten noch bis morgen Vormittag in beiden Richtungen voll gesperrt. Geblitzt wird im Kreis Dithmarschen in Wessel-Burenner-Kog beidseitig. 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
7: Einen wunderschönen guten Abend. Melles Mixtape gibt es immer mittwochs und sonntags abends und ich freue mich heute sehr über Besuch aus Hamburg. Thomas Hasmann ist heute Abend mein Gast.
8: Hallo Melle.
7: Es geht um das Amplifier Festival in Hamburg. Das kann man schon mal sagen, das ist das Gelände, was die Leute auch vom Dogville kennen, ne?
8: Genau, ein Teilgelände vom Dogville.
7: Und dort seid ihr genau richtig, wenn ihr Live-Musik mögt, wenn ihr grundsätzlich eine Affinität für Bands habt und wenn euch Gitarren nicht in die Flucht schlagen.
8: Ganz genau.
7: Und das Ganze findet in diesem August tatsächlich auch zum allerersten Mal statt. Es ist eine Premiere. Du, der ja auch schon sehr lange im Geschäft ist, macht jetzt das erste Mal ein Festival von Anfang an. Wie ist es bisher?
8: Das ist natürlich spannend, aufregend, arbeitsreich und birgt auch hier und da Frustrationspotenzial, aber auch sehr, sehr viel Spaß und am Ende auch, glaube ich, sehr, sehr viel Vorfreude auf das Wochenende.
7: Wir haben ja jetzt eine Stunde Zeit, darüber zu sprechen. Ich würde gerne mit einem der Headliner starten und das war, glaube ich, jetzt im Januar oder Februar, waren wir sogar zusammen auf einer Show von denen und ich glaube, Hamburg freut sich immer über den Besuch von Biffy Clyro und deshalb halt Wahnsinn, dass ihr die für die erste Ausgabe gewinnen konntet.
8: Die verbinden, glaube ich, sehr viele Elemente vom sehr rohen Gitarrengeschrabbel bis zum poppigen Refrain, bis zum zuckrigen Gesang, der dann aber sofort in eine Schreiarie wieder ausbricht. Da verbinden die schon sehr, sehr viele Elemente, die die Spannbreite des Festivals irgendwie abbilden sollen. Und abgesehen davon begleitet mich und begleitet auch Teile unseres Teams diese Band seit 20 und mehr Jahren im Privaten, im Beruflichen. Ja, wir freuen uns einfach sehr, sehr, sehr, dass die dann bei uns auf der Bühne stehen werden und an dem Freitag den Tag abschließen werden. 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

0: Check the Disease von Papst hier in Melles Mixtape bei Delta. Und ich habe heute Abend Besuch von Thomas Haßmann. Er ist Booker und Projektleiter von einem neuen Festival in Hamburg namens Amplifier. Das Ganze findet am 2. August Wochenende statt auf dem Gelände, das ihr auch vom Docville möglicherweise kennt. Und es wäre hilfreich für euch, wenn ihr Rockmusik mögen werdet. Wir haben gerade Biffy Clyro gehört, wir haben Papst gehört. Auch die sind auf dem Line-Up für diese erste Ausgabe. Du hast eben gerade gesagt, dass so ein neues Festival aufzuziehen auch Frustrationen mit sich bringt. Was sind so die größten Hürden, wenn man sowas zum ersten Mal macht?
1: Ich fasse das vielleicht ein bisschen unter dem Phrasenschwein-Begriff "Aller Anfang ist schwer" zusammen. Du musst halt wirklich an ganz vielen Positionen Überzeugungsarbeit leisten. Du musst grundsätzlich erstmal klar machen, hey, wir haben hier ein Festivalkonzept, liebe Bands, kommt doch mal zu uns. Das ist nicht einfach nur mit Geld zu machen, sondern man muss denen schon auch irgendwie ein bisschen was aufzeigen. Geht weiter damit, dass man natürlich in der Geländeaufplanung gewisse Dinge einfach bearbeiten muss, wo man einfach viel Zeit investiert, vielleicht auch nochmal einen Schritt zurück machen muss, um wieder vorwärts zu kommen. Und das geht weiter damit, dass man sich in einem im Moment natürlich relativ angespannten Markt kommunikatorisch behaupten muss. Man muss die Leute erreichen und davon überzeugen, dass es das Festival wert ist, einfach das Wochenende nach Hamburg zu fahren und in Hamburg zu verbringen. Und ja, da sind wir jetzt gerade mittendrin und sind wir auch gut dabei. Aber wie gesagt, es ist auch eine Menge Arbeit.
0: Wenn ich mir so das Line-Up angucke, dann konntet ihr den einen oder anderen überzeugen. Wir hören jetzt zum Beispiel als nächstes jemanden, den ich halt, den liebe ich schon so viele Jahre, und das ist halt auch so einer, wo noch nie jemand gesagt hat, was ist das eigentlich für ein Scheißtyp? Weil ja, Frank Turner einfach ein toller Typ ist.
1: Der steht genauso wie viele andere auf dem Line-Up einfach für wahnsinnigen Musiker, Arbeitsethos, spielt sich die Finger und die Stimmbänder wund und wie du sagst, das jedes Mal, du weißt genau, was du kriegst, das wird auf jeden Fall eine super Show. Auch da freuen wir uns sehr auf die Reisegruppe, auf die Show, auf die Songs.
0: Backstage könnt ihr ihm immer eine Freude machen mit Hunden. Frank Turner ist einer der Musiker, mit Biffy Clyro zum Beispiel auch, die durchdrehen, wenn irgendwo ein Hund vorbeiläuft. Dann ist das Interview auch beendet, dann liegen sie auf allen Vieren und machen Geräusche, die man jetzt so von der Bühne nicht kennt.
1: Ist notiert.
0: Wir hören jetzt Recovery von Frank Turner live zu sehen am 2. August Wochenende bei einem neuen Festival in Hamburg namens Amplifier auf dem MS Artville Gelände. Alle Infos dazu auf amplifierfestival.de oder auf den Social Media Kanälen, die da wären: Instagram
1: und Facebook. Blocking in

0: South Arcade waren das hier in meines Mixtape bei Delta. Die Sendung gibt es immer mittwochs und sonntagsabends ab 20 vor 8. Bisher noch nie, aber ab August gibt es ein neues Festival in Hamburg, das heißt Amplifier. Und den Booker und Projektleiter von diesem neuen Festival habe ich heute bei mir in der Sendung. Das ist Thomas Haßmann. Schönen guten Abend.
1: Hallo.
0: Erzähl uns was zu South Arcade, die wir gerade gehört haben.
1: Eine von den inzwischen doch zahlreichen spannenden Bands, jungen Bands, die sich so ein bisschen dem 2000er-Sound wieder widmen, dem 2000er-Rock-Sound.
0: Obviously haben wir die 80er und 90er durch, wir sind jetzt bei den 2000ern.
1: So sieht's aus, wir haben die 80er und 90er im Original da und brauchen jetzt dann noch Leute, die sich den 2000ern wieder widmen. Da ist es wirklich, das ist, glaube ich, eine ganz spannende Entwicklung im Moment. Sieht man ja immer wieder, dass A, die Bands zurückkommen, die damals schon erfolgreich waren, und B, sich jetzt gerade viele Bands gegründet haben, die sich einfach diesem Sound nochmal widmen mit einem vielleicht neuen Twist, mit so ein bisschen ja modernerem Ansatz nochmal. Und in diesem Fall natürlich erfreulicherweise auch mit weiblicher Beteiligung, mit einer Sängerin. So dass das in der Hinsicht auf jeden Fall, glaube ich, eine spannende Show wird.
0: Das ist mir tatsächlich bei eurem Lineup sofort aufgefallen. Es gibt ja auch immer noch Festivals in Deutschland, die sagen, es ist wirklich unmöglich, Bands oder Künstlerinnen zu buchen. Es gibt sie einfach nicht. Natürlich gibt es sie und ihr habt erstaunlich viele auf eurem Lineup. Sehr vorbildlich, ist mir aufgefallen. Toll.
1: Das ist gut. Das war schon auch ein bisschen Teil des Konzepts.
0: Gut. Wir kommen jetzt hier zu einer Band. Ich glaube, wenn man so in den, ja, ich glaube, das waren schon auch die Anfang 2000er mit Get Up Kids, dieser Skate-Punk-Sound war es für mich immer so. Ich weiß gar nicht, wie ich es nennen soll, aber das sind halt schon.
1: Ich glaube, es ist Midwest-Emo.
0: Ja, toll, mochte ich. Aber auf jeden Fall absolute Heroes aus diesem Genre. Und ich find's spannend, weil ihr habt auf dem Line-Up teilweise, also auch altersmäßig gesehen, Leute, die so in ihren 20ern sind und diese Herren, die quasi schon vor, naja, 20 bis 30 Jahren absolute Helden waren. Und das ist eine schöne Mischung, wo, glaube ich, jeder, egal was man jetzt nimmt, seinen Horizont nochmal erweitern kann, entweder mal aktuellere Sachen zu hören oder eben halt auch ältere, je nachdem, wo man selbst altersmäßig so gelandet ist.
1: Ja, es ist tatsächlich ja erschreckend, dass die, oder zumindest die für mich prägende Platte von den Get Up Kids, Something to Write Home About, jetzt schon über 25 Jahre ist. Ich glaube, sie haben letztes Jahr ihre Jubiläumstour gespielt.
0: Ich glaube, da kam das auch nochmal remastered und so raus.
1: Genau, und es ist nach wie vor eine Platte, die ich wahnsinnig gerne anmache. Die kommt immer mal wieder und solche Bands verschwinden dann auch einfach nicht von unserem Radar. Das ist, solange die touren und es irgendwie hinhaut, werden wir solche Bands einladen. Genauso wie wir den Ansatz verfolgen, dass wir auch den nachfolgenden Generationen da einen Platz geben wollen, damit sich im besten Fall gegenseitig befruchtet, gegenseitig unterstützt und wir auch in 10 Jahren noch mittelgroße und große Bands haben, die diesen Sound prägen.
0: Der Song, den ich euch jetzt hier gerne spielen wollen würde von den Get Up Kids ist Valentine und hier ist ein Mixtape rund um ein neues Festival hier bei uns im Norden in Hamburg, in der Stadt. Das heißt Amplifier Festival. Alle Infos dazu auf amplifierfestival.de oder bei Instagram und Facebook. Hier ist ein Mixtape rund um ein neues Festival hier bei uns im Norden in Hamburg, in der Stadt. Das heißt Amplifier Festival. Alle

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1: Zweite halbe Stunde geht los. Melles Mixtape ist hier bei Delta, wie immer mittwochs und sonntagsabends, heute bei mir, Thomas Haßmann aus Hamburg. Er ist Booker und Projektleiter von einem neuen Festival, das wir im August erleben werden. Am 2. August-Wochenende auf dem MS Artville-Gelände, da wo auch sonst das Dogville ist. Thomas, neues Festival ist die erste Ausgabe jetzt. Wie schläft man auf diesem Festival?
2: Man schläft tatsächlich nicht im Zelt. Es gibt kein Campingangebot. Dafür haben wir aber, kann man auf Instagram sehen, wir haben ein paar Hoteldeals verhandelt für unsere BesucherInnen. Da gibt es dann Rabatte in umliegenden Hotels. Und genau, gedacht ist es eher als ein urbanes Festival, das eben sich, wenn man von außerhalb kommt, mit einem Hamburg-Besuch super verbinden lässt. Wir sind auch nur Freitag, Samstag. Am Sonntag könnte man noch ein bisschen durch die Stadt stromern. Und natürlich hat man hier in Hamburg direkt auch einfach ein großes Einzugsgebiet und in den umliegenden Städten, die dann irgendwie per ÖPNV oder notfalls auch mit dem Auto erreichbar sind, die Möglichkeit dann, sich die zwei Tage reinzuziehen. Und genau, wir werden dann einen Mix haben, glaube ich, aus St. Pauli, Hamburg.

0: und komplett Deutschland, wenn wir uns so die Bestellungen angucken.
1: Wir kommen jetzt hier zu Bad Religion. Jetzt habe ich gesehen, das ist auch die einzige Deutschland-Show, die sie spielen bei euch.
0: Da haben wir relativ lange dran gearbeitet, war natürlich auch irgendwie, also wie soll ich sagen, Wunschband würde ich es nicht mal nennen, weil es eigentlich so große Ikonen in dem Genre sind, dass man da gar nicht unbedingt von ausgeht. Aber es war schon so ein Ziel, eins von vielen natürlich, das wir ins Auge gefasst haben. Und dass das dann jetzt klappt mit natürlich etwas erhöhter Logistik drumherum, ist für uns einfach, ja, absolutes Highlight.
1: Bad Religion kommen für eine einzige Show nach Deutschland in diesem Jahr und die wird stattfinden beim Amplifier Festival am 7. und 8. August in Hamburg.
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0: Karen Dio war das hier in Melis Mixtape bei Delta und auch sie wird spielen bei der ersten Ausgabe von einem neuen Festival namens Amplifier, das am 7. und 8. August in Hamburg stattfindet. Den Booker und Projektleiter habe ich heute Abend hier bei mir in der Sendung. Das ist Thomas Haßmann.
1: Ja, das ist auch wieder so eine Künstlerin beziehungsweise Band. Live auf der Bühne ist es eine Band, die einfach so ein Auswuchs des neuen Rock-Revivals, glaube ich, ist so ein bisschen. Ich glaube, sie hat mal, als Vorbild hat sie mal Avril Lavigne genannt. Das merkt man vielleicht noch am Rande, aber ich finde, sie klingt deutlich rotziger, deutlich punkiger. Und ich finde, auch da merkt man einfach, dass da eine gewisse Energie raus muss. Und wir haben sie jetzt kürzlich als Garbage Support im Stadtpark gesehen. Da merkt man auch schon, die hat Lust. Die will.
0: So, wir kommen jetzt hier zu Turbostadt. Die, wir haben nicht so einen weiten Weg, denn meines Wissens, zumindest irgendwie ist da immer noch ein Teil irgendwie in Flensburg und ich glaube zwischendurch waren auch mal Leute in Berlin, aber das wird jetzt so lange nicht werden. Aber es ist eine besondere Show, weil es sich um ein Album dreht.
1: Wir haben sie dazu überzeugen können, ihr Album Forman Lies in Gänze zu spielen. Das ist für sie, glaube ich, auch sicherlich eins der wichtigeren, wenn nicht das wichtigste Album gewesen ist, einfach was den Bekanntheitsgrad angeht. Haben sich damit, glaube ich, aus dem Indie-DIY-Umfeld etwas gelöst, sind zu einem Major-Label gegangen, hat aber dem Sound meiner Meinung nach überhaupt gar keinen Abbruch getan und sie haben sich auch danach, glaube ich, nicht viel verbiegen lassen. Und das ist auch so eine Band, die halt einfach so eine Historie schon hat, die so tief verankert sind und die so gut bei uns in die Idee passen, die wir da transportieren wollen, dass wir uns auch da sehr freuen, dass sie zu einem sehr frühen Zeitpunkt gesagt haben, ja, den Spaß machen wir mit.
0: Turbostadt spielen eine Forman-Live-Show und das beim Amplifier Festival. Das findet statt am 7. und 8. August auf dem MS Artwill Gelände in Hamburg. Und hier sind Turbostadt und Melis Mixtape bei Delta.
2: Guten Tag!

0: Ride or Die von ARX hier in Melles Mixtape bei Delta und auch die werden spielen beim Amplifier Festival, das zum allerersten Mal in Hamburg stattfindet am 7. und 8. August und den Booker und Projektleiter habe ich heute Abend bei mir, das ist Thomas Haßmann. Erzähl mir mal ein bisschen, was zu den Tickets ist.
1: Bei uns gibt es eigentlich erstmal grundsätzlich klassisch die Aufteilung auf Wochenende, also in diesem Fall 2-Tages-Ticket, Freitag und Samstag oder eben jeweils das Tagesticket für den Freitag oder den Samstag. Und damit ist es fast schon gut. Sternchentext, was wir auch noch anbieten, ist ein Sozialticket für Leute, die sich vielleicht den regulären Ticketpreis nicht leisten können, was heutzutage, glaube ich, leider gar nicht mal so wenige sind. Und wir haben uns schon vorgenommen, Kultur so erschwinglich wie möglich zu halten, was aber in der heutigen Zeit einfach auch einfach nicht für jeden immer das Gleiche bedeutet. So. Und dementsprechend bieten wir das Wochenendticket da für 50 Euro an, was deutlich unter dem, auch unter dem Tagesticketpreis tatsächlich liegt. Die Modalitäten dazu kann man am besten bei uns auf der Website nachlesen, denn das ist so ein bisschen ausführlicher. Es soll aber tatsächlich, also wir wollen es schon niedrigschwellig halten, haben uns aber dann dazu entschieden, das System von den Toten Hosen zu übernehmen, auch mit freundlicher Erlaubnis durch sie, also durch die Band und die Booking-Agentur, die sich das ausgedacht haben, weil die für ihre aktuelle Tour sich sehr, sehr, sehr viele Gedanken gemacht haben, wie sie inklusiv, möglichst inklusiv sein können bei den Tickets. Man hätte sich da jetzt noch ein paar Gedanken drumherum machen können, aber wir haben dann lieber direkt nachgefragt und die Erlaubnis bekommen, das zu nutzen. Dementsprechend vielen Dank dafür. Wir sehen auch tatsächlich, dass es sehr wohl angenommen wird. Und was ehrlicherweise sehr überraschend ist, wir geben allen Leuten auch die Möglichkeit, zusätzlich zu ihrem normalen Ticket, das sie kaufen, einen Soli-Beitrag zu zahlen, um diese Tickets vielleicht zu refinanzieren. Und obwohl es uns zum ersten Mal erst gibt und wir noch gar nicht so wirklich eine Community hatten, gab es von Anfang an Leute, die einfach Soli-Beiträge gezahlt haben.
0: Oh, also toll.
1: Völlig ins Blaue hinein, weil sie sicherlich einfach die Idee, glaube ich, supportet haben. Und das freut uns natürlich, dass wir offensichtlich von Fleck weg eine Community haben, die durchaus aufeinander achtet und ein bisschen soziales Gewissen, soziale Kompetenz hat.
0: Gibt es jetzt, bevor wir uns voneinander verabschieden müssen, noch etwas, was dir wichtig wäre, über dein Festival zu sagen, worüber wir nicht gesprochen haben heute Abend?
1: Ich würde mir gutes Wetter wünschen, damit wir da wirklich alle zusammen vor der Bühne stehen können und das genießen können. Und ansonsten lasse ich eigentlich immer am liebsten die Bands sprechen.
0: Ja, aber die sind ja jetzt nicht da. Oder meinst du, dass wir Musik spielen?
1: Ich würde dann jetzt Musik spielen wollen.
0: Ja, sehr gut. Und zwar habe ich dich ja vorher gefragt, irgendwie, was wäre von den Acts, die wir jetzt noch nicht gespielt haben, dein, naja, vielleicht auch ein bisschen Geheimtipp vom Line-Up, was vielleicht auch noch nicht jeder kennt.
1: Ich weiß nicht, ob die noch als Geheimtipp durchgehen, aber es sind in den letzten eineinhalb Jahren oder zwei Jahren sind sie dann doch häufiger mal auf den Festivals in Europa aufgetaucht, haben auch schon irgendwie ihre Clubshows hier gespielt. Aber High Vis sind, glaube ich, auch eine Band, die gerade auf einer Welle dieses Waving Punks surft, der halt einfach gerade neben diversen anderen Strömungen relativ angesagt ist. Und das machen sie mit ein paar anderen sehr, sehr gut und sind da meiner Meinung nach auch vorne anzusiedeln in der Phalanx der Bands, die das macht.
0: Amplifierfestival.de, da gibt's alle Infos und hier sind High Vis mit Walking Wires. Thomas Haßmann, vielen Dank.
1: Vielen Dank, liebe Melle.

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1: Mit Nanju Kuhlmann. Die Kieler Woche geht auf das Ende zu. Heute Abend um 23 Uhr wird das Abschlussfeuerwerk gestartet. Insgesamt sind bis jetzt rund 3 Millionen Besucher gezählt worden. Die Zahl der Straftaten ist mit 283 erneut zurückgegangen. Kiels Oberbürgermeister Samet Yilmaz sagte uns:
2: Eine wirklich heiße Kieler Woche. Viele Menschen finden das sehr gut, ich unter anderem auch. Das war wirklich ein Marathon, auch für viele Menschen. Ich bin aber absolut dankbar, begeistert und stolz. Mein besonderer Dank an alle Kielerinnen und Kieler und an alle Gäste, die sich wirklich sehr verantwortungsvoll auch benommen haben und mit der Hitze gut umgegangen sind.
1: Ein Rekord jagt den nächsten. Den dritten Tag in Folge ist ein neuer Temperaturhöchstwert in Deutschland gemessen worden. Der DWD meldet im brandenburgischen Koschen 41,7 Grad. Mehr von Uwe Schimonek.
3: Damit wurde der bisherige Spitzenwert erneut übertroffen. Erst am Freitag lagen die Temperaturen in Saarbrücken bei 41,3 Grad, gestern dann bei 41,5 in Drewitz in Sachsen-Anhalt. Die extreme Hitze sorgt unterdessen weiter für Probleme auf den Straßen und Schienen. Bei der Bahn kommt es zu Einschränkungen und auf mehreren Autobahnen hat sich der Asphalt durch die Hitze verformt.
1: Nach dem schweren Erdbeben in Venezuela haben Einsatzkräfte des Technischen Hilfswerks mit der Suche nach Verschütteten begonnen. Rund 50 Männer und Frauen haben auch 4 Spürhunde dabei. Sie sollen helfen, Überlebende in den Trümmern zu finden. Auch UNICEF Deutschland hilft. Sprecher Gabriel Fockel sagte bei NTV:
4: Wir arbeiten selbstverständlich sehr eng mit der Regierung zusammen, aber auch mit vielen lokalen und internationalen Partnern. Es kommen jetzt von uns unter anderem organisiert Flüge an mit medizinischen Hilfsgütern, mit Material für die Wasseraufbereitung, für Hygieneartikel. Die größte Herausforderung dabei ist sicherlich der Zugang zu den betroffenen Gebieten.
1: In Rheinland-Pfalz ist ein Dorf wegen eines Waldbrandes evakuiert worden. Das Feuer war gestern ausgebrochen und wütet in einem steilen, schwer zugänglichen Waldgebiet, in dem auch noch Munition aus dem Zweiten Weltkrieg liegt. Die Feuerwehr hat die etwa 600 Einwohner aus dem Dorf Treisen in Sicherheit gebracht. Die nächsten Delta-News gibt's in einer Stunde.
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5: Auf der B75 zwischen Travemünde und Hamburg ist zwischen Bargfeldstegen und Elersberg wegen Baumfellarbeiten noch bis Montagvormittag in beiden Richtungen vollgesperrt. 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
1: Irgendwann reißt jede Serie mal und so war es jetzt auch bei der deutschen Nationalmannschaft mal wieder der Fall. Zum ersten Mal bei diesem Turnier gab es jetzt keine Punkte. Deutschland hat das letzte Gruppenspiel mit 1:2 gegen Ecuador verloren und ist eigentlich perfekt in die Partie gestartet. Schon nach 2 Minuten ist der Ball das erste Mal ins Netz gerollt und man dachte sich nur so, boah, vielleicht steht es am Ende wieder 7:1. Aber Ecuador hatte allerdings ganz andere Pläne, hat die Partie einmal gedreht und sorgte dafür, dass Deutschland jetzt eben das erste Spiel verloren hat. Die gute Nachricht ist, wirklich wehgetan hat das Ganze nicht. Deutschland stand nämlich schon vor Anpfiff als Gruppensieger fest und war längst für das 16. Finale qualifiziert. Jetzt guckt man natürlich aber auch ganz gespannt auf Montag. Wer da der Gegner wird, ist ja tatsächlich noch nicht klar. Aber ich liebe jetzt auf jeden Fall schon die Kommentare. Dieser Jesor schreibt nämlich nur, ein gutes Pferd springt nur so hoch, wie es muss. Alice noch, Kopf hoch. 2014 haben wir gegen Ghana unentschieden gespielt und sind trotzdem Weltmeister geworden. Bringt nichts, die kompletten Leistungen der Mannschaft in Frage zu stellen. Die anderen Spiele waren super. Unsere Mannschaft hat hohes Potenzial. Nico noch, bereue es, für diesen Grottenkick wach geblieben zu sein. Hoffentlich wird es im nächsten Spiel besser, sonst sehe ich schwarz.
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0: Es gibt was Neues bei Instagram. Delta ist hier mit mir, dann Joshua. Wer mehrere Bilder gleichzeitig hochlädt, der kann künftig für jeden einzelnen Slide eine eigene Caption schreiben oder auch einen eigenen Song auswählen. Das wird gerade schon bei den ersten Creator-Accounts getestet und soll dann in der nächsten Zeit auch für uns alle an den Start gehen. Alles, was sonst noch wichtig ist, checken wir gleich aus in den Delta News. 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
1: Mit Cornelius Dreger. Ein Rekord jagt den nächsten. Den dritten Tag in Folge ist ein neuer Temperaturhöchstwert in Deutschland gemessen worden. Der DWD meldet im brandenburgischen Koschen 41,7 Grad. Mehr von Uwe Schimonek.
2: Damit wurde der bisherige Spitzenwert erneut übertroffen. Erst am Freitag lagen die Temperaturen in Saarbrücken bei 41,3 Grad, gestern dann bei 41,5 in Drewitz in Sachsen-Anhalt. Die extreme Hitze sorgt unterdessen weiter für Probleme auf den Straßen und Schienen. Bei der Bahn kommt es zu Einschränkungen. Und auf mehreren Autobahnen hat sich der Asphalt durch die Hitze verformt.
1: In Rheinland-Pfalz ist ein Dorf wegen eines Waldbrandes evakuiert worden. Das Feuer war gestern ausgebrochen und wütet in einem steilen, schwer zugänglichen Waldgebiet, in dem auch noch Munition aus dem Zweiten Weltkrieg liegt. Die Feuerwehr hat die etwa 600 Einwohner aus dem Dorf Treisen in Sicherheit gebracht. Nach dem schweren Erdbeben in Venezuela haben Einsatzkräfte des Technischen Hilfswerks mit der Suche nach Verschütteten begonnen. Das 48-köpfige Team war zuvor in Caracas angekommen und setzt unter anderem Spürhunde und Ortungsgeräte ein. Gearbeitet wird im Schichtbetrieb rund um die Uhr. Bei dem Beben mit Stärken bis zu 7,5 waren zahlreiche Gebäude eingestürzt. Mehr als 1400 Menschen kamen laut Behörden ums Leben. Die USA und der Iran liefern sich weiter gegenseitige Angriffe. Das US-Militär hat mehrere Stellungen angegriffen. Präsident Trump hat dem Land mit der kompletten Zerstörung gedroht. Er wirft dem Iran vor, gegen das Waffenstillstandsabkommen verstoßen zu haben. Ärztechef Gassen fordert deutlich höhere Preise für Alkohol und Zigaretten. Der Chef der Kassenärztlichen Bundesvereinigung sagte der Bild-Zeitung, dass damit vor allem Jugendliche vom Rauchen und Trinken abgehalten werden könnten. Er bringt einen Preis von 20 Euro für die Schachtel Zigaretten ins Spiel. Formel-1-Pilot George Russell hat den Großen Preis von Österreich gewonnen. Er war im Mercedes schneller als Max Verstappen im Red Bull und Kimi Antonelli im zweiten Silberpfeil. Antonelli bleibt Gesamtführender, Russell schiebt sich durch den Sieg auf Rang 2. Die nächsten Delta-News gibt's in einer Stunde.
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3: Auf der B75 zwischen Travemünde und Hamburg gibt es zwischen Bargfeld-Stegen und Elersberg wegen Baumfellarbeiten noch bis Montagvormittag in beiden Richtungen eine Vollsperrung. 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
1: Zum Tag des Ungehorsams habe ich mich gefragt, warum sich manche verbotene Dinge eigentlich so reizvoll anfühlen. Ja. Die Wissenschaft hat dafür sogar einen Namen, Forbidden Fruit Effect. Sobald uns etwas verboten wird, stuft unser Gehirn es als sehr interessant und wertvoll ein. Gleichzeitig springt die sogenannte psychologische Reaktanz an. Das ist der innere, jetzt erst recht Reflex, wenn wir das Gefühl haben, dass uns jemand die Freiheit nehmen möchte. Okay. Dabei wird unter anderem das Belohnungssystem natürlich aktiviert und vor allem Regionen, die eng mit Dopamin verbunden sind. Dopamin sorgt nicht nur für mehr Genuss, sondern auch vor allem für Verlangen und Neugier. Und Studien zeigen sogar, dass Verbote die Aufmerksamkeit auf das Verbotene viel mehr erhöhen und wir uns daran dann auch besser erinnern. Kurz gesagt, unser Gehirn liebt Freiheit, hasst Einschränkung und macht deswegen aus Verbotenen oft ganz genau diesen besonderen Reiz. Aber übertreibt es nicht und bringt bitte endlich diese ganzen Sören-Schilder wieder zurück.
2: Nein. Liebe Möllnerinnen und Möllner, liebe ICE-Fahrerinnen und ICE-Fahrer, nein, keine Panik, jetzt folgt nicht die Neujahrsansprache des Kanzlers, sondern eine kleine Aufforderung an euch. Checkt doch in den nächsten Tagen mal, wie es mit eurem Handynetz aussieht. Ich kann mir die Antwort zwar denken, nämlich...
3: Netz ist weg, so ein Dreck.
2: Ja, aber genau das dürft ihr bis zum 1. Juli bei der Mitmachaktion Check dein Netz mal schön der Bundesnetzagentur melden. Man möchte damit nämlich die Qualität des Mobilfunks überprüfen und checken, wo es noch weiße Flecken auf der Landkarte gibt. Das Ziel ist vor allem ländliche Räume mit einer besseren Mobilfunkversorgung auszustatten. Alles, was man braucht, um bei der Aktion mitzumachen, ist die App Mobilfunkcheck. Problem daran, wenn man sie nicht hat, muss man sie erstmal runterladen. Ergo, man braucht Internet. Ah. Und wenn man sie nutzen möchte, braucht man auch Internet. Hm. Zum Teil also schwierig.
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0: War's nötig? Nein.
1: War's geil? Ja. Na, dann haben wir uns das wohl doch gegönnt, sagt auch Delta-Hörerin Clara.
2: Moin, Delta. Also, ich habe mir letztens einfach mal 4 Hosen auf einmal gegönnt, weil ich mich einfach nicht entscheiden konnte, welche ich am besten finde. Deshalb dachte ich mir so, come on. Und das war vielleicht ein bisschen unnötig, aber ich bin sehr glücklich, sie alle zu haben.
1: Ja. Guck, und das ist doch das Wichtigste. Gönnen macht halt einfach auch mal glücklich, wissen wir alle. Aber warum ist denn das eigentlich so?
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4: Gönnen heißt ja im Kern, jemandem etwas neidlos zugestehen. Also nicht, warum hat die Person das, sondern wow, ich freue mich echt für euch. Und genau das macht was mit dem Kopf. Wenn wir anderen etwas gönnen, dann steigen wir kurz aus dem Vergleichsmodus aus. Weniger Neid, weniger Druck, mehr Verbindung und unser Gehirn mag sowas. Wenn man sich mitfreut und großzügig ist, dann werden Bereiche aktiviert, die mit Belohnung und guten Gefühlen zu tun haben. Auch Oxytocin spielt damit rein, warum sich ehrliches Gönnen gut anfühlt. Das Hormon hängt mit Vertrauen und Nähe zusammen. Gönnen heißt aber auch, sich selbst mal was erlauben, ohne schlechtes Gewissen. Wenn wir uns bewusst etwas gönnen, dann merkt das Gehirn, aha, Belohnung. Dabei spielt Dopamin eine Rolle. Das wird oft Glückshormon genannt, ist aber eigentlich eher unser Belohnungs- und Motivationssignal im Sinne von, oh, das war gut, das merken wir uns mal. Wichtig? Der Trick ist nicht nur sich gönnen und etwas kaufen oder so, der Trick ist bewusst genießen. Also Kaffee nebenbei runterkippen wirkt da nicht. Kaffee mit 5 Minuten echter Pause? Ja. Heute ist Gönn dir aber natürlich auch Ausrede. Mach ruhig, du hast es dir verdient. Klar brauchst du das dritte Eis. Aber echtes Gönnen ist mehr als ein Spruch. Das ist das Gegenteil von Neid und fürs Gehirn ein Mini-Stopp gegen Dauerstress. Und in einer Welt voller Insta-Vergleiche fast schon Luxus.
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1: Mit Cornelius Dreger. Ein Rekord jagt den nächsten. Den dritten Tag in Folge ist ein neuer Temperaturhöchstwert in Deutschland gemessen worden. Der DWD meldet im brandenburgischen Koschen 41,7 Grad. Damit wurde der bisherige Spitzenwert erneut übertroffen. Die extreme Hitze sorgt unterdessen weiter für Probleme auf den Straßen und Schienen. Bei der Bahn kommt es zu Einschränkungen. Und auf mehreren Autobahnen hat sich der Asphalt durch die Hitze verformt. Nach dem schweren Erdbeben in Venezuela haben Einsatzkräfte des Technischen Hilfswerks mit der Suche nach Verschütteten begonnen. Rund 50 Frauen und Männer haben auch 4 Spürhunde dabei. Sie sollen helfen, Überlebende in den Trümmern zu finden. Auch UNICEF Deutschland hilft. Sprecher Gabriel Fockel sagte bei NTV:
2: Wir arbeiten selbstverständlich sehr eng mit der Regierung zusammen, aber auch mit vielen lokalen und internationalen Partnern. Es kommen jetzt von uns unter anderem organisiert Flüge an mit medizinischen Hilfsgütern, mit Material für die Wasseraufbereitung, für Hygieneartikel. Die größte Herausforderung dabei ist sicherlich der Zugang zu den betroffenen Gebieten.
1: Die USA und der Iran haben sich erneut gegenseitig angegriffen. Das US-Militär hat unter anderem Luftabwehrstellungen und Drohnenlager bombardiert. Der Iran hat mit Attacken auf US-Stützpunkte in der Region geantwortet. Auslöser war ein iranischer Angriff auf einen Frachter in der Straße von Hormuz am Donnerstag. Die USA werten das als Verstoß gegen das Waffenstillstandsabkommen. US-Präsident Trump hat der iranischen Führung in einem Social-Media-Post mit Vernichtung gedroht. Australien verdoppelt die Strafen für Tech-Konzerne, wenn sie sich nicht an die Social-Media-Gesetze halten. Umgerechnet sollen dafür jetzt 60 Millionen Euro fällig werden. In Australien gilt seit Dezember ein Verbot von TikTok und Co. für alle unter 16. Es wird aber offenbar reihenweise umgangen. George Russell hat den großen Preis von Österreich der Formel 1 gewonnen. Der Mercedes-Pilot gewann vor Ex-Weltmeister Max Verstappen im Red Bull und WM-Spitzenreiter Kimi Antonelli im zweiten Silberpfeil. Nico Hülkenberg fuhr im Audi als einziger Deutscher im Feld auf Platz 12. Die nächsten Delta-News gibt's in einer Stunde.
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3: Auf der A7 Hannover Richtung Hamburg ist die Ausfahrt Hamburg-Marmsdorf wegen hitzebedingter Fahrbahnschäden gesperrt. Und die B75 Travemünde-Hamburg ist zwischen Bargfeld-Stegen und Elersberg wegen Baumfällarbeiten noch bis morgen Vormittag in beiden Richtungen vollgesperrt. 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
1: Achtung Autofahrer, auf der A1 Bremen Richtung Hamburg. Zwischen dem Maschener Kreuz und Hamburg-Harburg ist ein Fahrzeug liegen geblieben und da sind Personen auf der rechten Spur.
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1: Manche Menschen schaffen es in die Geschichtsbücher, andere bekommen für ihren Namen eine Straße. Und dann gibt's Helene Fischer, die bekommt jetzt nämlich eigene Briefmarken. Ja, wirklich echte Briefmarken, nämlich zum 20-jährigen Bühnenjubiläum. Heißt also, wer demnächst die Stromrechnung verschickt oder vielleicht einfach irgendwo eine Postkarte abschickt, ihr habt dann tatsächlich auch ein kleines Stück Schlagergeschichte auf dem Umschlag. Die Frage ist natürlich, was passiert, wenn die Marke schief aufgeklebt wird? Gilt das denn als Remix? Und wenn der Brief erst verloren geht, ist er dann einfach atemlos durch die Nacht unterwegs? Naja, spannend wird es vielleicht auch am Briefkasten, denn vielleicht hört man bald nicht mehr, Sie haben Post, sondern eher, und morgen früh küsse ich den Briefträger wach. Wir sagen Glückwunsch zum Bühnenjubiläum, Helene Fischer.

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0: Ja, ihr habt es mittlerweile wahrscheinlich auch mitbekommen. Es ist verdammt heiß. Schwenker und Feist für euch hier bei Delta. Viele können nicht schlafen, viele überstehen den Tag nicht. Viele suchen die ganze Zeit Schatten und Getränke. Ist ja auch richtig so.
1: Ja, absolut. Und die einen versuchen sich irgendwie am Planschbecken oder im Meer irgendwie abzukühlen. Die anderen haben andere Überlebenstipps, um diese Hitzewelle zu überstehen. Kollegin Amy hat sich mal ein paar angeguckt und die sind außergewöhnlich, um es mal so auszudrücken.
2: Ventilator plus Eis gleich DIY Klimaanlage.
3: Stellt eine Schüssel mit Eis oder gefrorenen Wasserflaschen vor euren Ventilator. Ist das technisch beeindruckend? Nein. Fühlt man sich kurz wie ein Mensch mit funktionierendem Leben? Absolut.
4: Das bringt mich auf eine Idee.
2: Wasser trinken, aber mit Stil.
3: Wenn euer Körper sich schon so anfühlt, als würde er Windows-Fehlermeldungen senden, dann ab in die Flasche. Normales Wasser ist okay, aber Wasser mit Eiswürfeln, Zitrone, Minze oder Gurke und plötzlich auch noch einem Stanley Cup? Mega. Plötzlich bist du nicht mehr verschwitzt auf dem Sofa, sondern im eigenen Wellnesshotel.
2: Bettwäsche kurz in den Kühlschrank.
3: Kissenbezug oder Schlafshirt einfach mal 10 Minuten kühlen. Die ersten Momente im Bett fühlen sich an wie ein persönlicher Wintereinbruch, aber dann wird's wieder richtig schlimm. Man nimmt nämlich jede Form von Hoffnung mit.
5: War zu kalt.
2: Der Supermarkt-Kurzurlaub.
3: Wenn gar nichts mehr geht, einfach mal langsam durch die Kühlabteilung spazieren. Der Milchproduktegang fühlt sich nämlich aktuell schon fast nach Nordpol an. Und wenn dann noch eine Packung Eis ganz einfach so im Einkaufswagen landet. Ach Leute, ist dann so.
2: Das nasse Sockenexperiment.
3: Klingt falsch, funktioniert aber wirklich. Socken ganz leicht mit kaltem Wasser anfeuchten und anziehen. Nicht komplett durchnässen, das ist wichtig. Ihr wollt euch abkühlen, aber nicht wie ein trauriger Schwamm durchs Leben laufen.
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1: Mit Cornelius Dreger. Ein Rekord jagt den nächsten. Den dritten Tag in Folge ist ein neuer Temperaturhöchstwert in Deutschland gemessen worden. Der DWD meldet im brandenburgischen Koschen 41,7 Grad. Mehr von Uwe Schimunek.
2: Damit wurde der bisherige Spitzenwert erneut übertroffen. Erst am Freitag lagen die Temperaturen in Saarbrücken bei 41,3 Grad, gestern dann bei 41,5 in Drewitz in Sachsen-Anhalt. Die extreme Hitze sorgt unterdessen weiter für Probleme auf den Straßen und Schienen. Bei der Bahn kommt es zu Einschränkungen. Und auf mehreren Autobahnen hat sich der Asphalt durch die Hitze verformt.
1: In Rheinland-Pfalz ist ein Dorf wegen eines Waldbrandes evakuiert worden. Das Feuer war gestern ausgebrochen und wütet in einem steilen, schwer zugänglichen Waldgebiet, in dem auch noch Munition aus dem Zweiten Weltkrieg liegt. Die Feuerwehr hat die etwa 600 Einwohner aus dem Dorf Treisen in Sicherheit gebracht. Nach dem schweren Erdbeben in Venezuela haben Einsatzkräfte des Technischen Hilfswerks mit der Suche nach Verschütteten begonnen. Das 48-köpfige Team war zuvor in Caracas angekommen und setzt unter anderem Spürhunde und Ortungsgeräte ein. Gearbeitet wird im Schichtbetrieb rund um die Uhr. Bei dem Beben mit Stärken bis zu 7,5 waren zahlreiche Gebäude eingestürzt. Mehr als 1400 Menschen kamen laut Behörden ums Leben. Die USA und der Iran liefern sich weiter gegenseitige Angriffe. Das US-Militär hat mehrere Stellungen angegriffen. Präsident Trump hat dem Land mit der kompletten Zerstörung gedroht. Er wirft dem Iran vor, gegen das Waffenstillstandsabkommen verstoßen zu haben. Ärztechef Gassen fordert deutlich höhere Preise für Alkohol und Zigaretten. Der Chef der Kassenärztlichen Bundesvereinigung sagte der Bild-Zeitung, dass damit vor allem Jugendliche vom Rauchen und Trinken abgehalten werden könnten. Er bringt einen Preis von 20 Euro für die Schachtel Zigaretten ins Spiel. Kanada steht als erstes Team im WM-Achtelfinale. Der Co-Gastgeber setzte sich gegen Südafrika mit 1:0 durch. Der Siegtreffer fiel erst in der Nachspielzeit. Für Deutschland wird's dann am Montagabend ernst. Gegner im 16. Finale ist Paraguay. Die nächsten Delta-News gibt's in einer Stunde.
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3: Auf der A7 Hannover Richtung Hamburg ist die Ausfahrt Hamburg-Marmsdorf wegen hitzebedingter Fahrbahnschäden gesperrt. Und auf der B75 zwischen Bargfeld, Stegen und Elersberg ist wegen Baumfellarbeiten noch bis morgen Vormittag in beiden Richtungen voll gesperrt. 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
5: Ich bin Ralle.
6: Natürlich bist du das.
5: Eine herrliche kleine Horrorproduktion ist diese Woche in die Kinos gekommen. Ein Bann sorgt dafür, dass sich der Crush auch verliebt. Aber aus dem Bann wird schnell ein Fluch. Mehr zu Obsession gleich.
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0: Naja, spannender. Delta. Seit dieser Woche läuft der Horrorfilm Obsession in den Kinos. Die Entstehungsgeschichte ist irgendwie interessant. Regisseur und Autor Curry Barker hat nämlich eine Folge der Simpsons gesehen. Da ging es um ein verfluchtes Wunschobjekt, das für Chaos sorgt. Ja, und es geht bei dem Film um einen jungen Typen, der unbedingt die Aufmerksamkeit seiner heimlichen Liebe gewinnen will. Aber irgendwie klappt das alles nicht.
1: Hast du überhaupt mal mit Nikki geflirtet?
2: Ich hol mal ein paar Shots.
3: Ich komm mit.
1: Wenn sie dir so viel bedeutet. Und ich weiß, dass es so ist. Sag ihr, Nikki, ich finde, wir sollten mal was trinken gehen.
3: Nikki, warte. Ich wollte dich fragen.
2: Was?
3: Ich weiß nicht mehr, was es war.
2: Gute Nacht.
3: Gute Nacht. Wieso?
0: Es bleibt nur die Hilfe aus der Parapsychologie. Er zerbricht ein rätselhaftes Artefakt, das One Wish Willow, das angeblich jeden Wunsch erfüllt. Das klappt dann auch, jedenfalls anfangs, denn schnell kippt das neue Glück ins gruselige, unheimliche. Denn dieser Pakt, der jetzt geschlossen wurde, fordert seinen Preis. Schon klar, dass das alles oder auch nichts bedeuten kann, aber hier wird eben nicht gespoilert. Worum es da also ganz genau geht und wie die ganze Grusel-Story ausgeht, das könnt ihr euch jetzt im Kino anschauen. Obsession läuft da nämlich.

0: 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Mein Streaming-Tipp jetzt ist kein einfacher Film. 12 Years a Slave. Denn wie man an dem Titel schon merken kann, geht's um Sklavenhandel. Mitte des 19. Jahrhunderts lebt Salomon ein zufriedenes Leben in Saratoga im Staat New York, also im Norden der USA. Er lebt dort mit seiner Familie und ist ein freier Mann, wird dann aber in den Süden verschleppt und als Sklave verkauft.
1: Na Freundchen, wie geht's dir jetzt?
2: Mein Name ist Solomon Northup. Ich bin ein freier Mann und Sie haben keinerlei Recht, mich festzuhalten.
1: Du bist kein freier Mann. Du bist nichts weiter als ein entflohener Nigger.
0: 12 Jahre lang geht sein Martyrium. 12 Jahre versucht er, sich aus der Gefangenschaft zu befreien. Aber kommt er danach wieder zu seiner Familie zurück? Das könnt ihr euch ja mal bei 12 Years a Slave anschauen. Klar, dass das kein Kinder- oder Familienfilm ist. Das Ding ist schon relativ heftig. Alleine schon wegen des Themas. Aber sehr sehenswert, wie ich finde.

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4: Moin, hier ist Rainer. Mein Streaming-Tipp gleich ist eine amerikanisch-irische Co-Produktion. Ein Thriller, ein Drama. Es heißt The Change. Mehr darüber gleich.
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0: 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Eine US-amerikanisch-irische Co-Produktion. Ist jetzt mein Filmtipp. The Change heißt die Mischung aus Thriller und Drama. Und The Change ist eine Bewegung, die das ganze Land mitreißt. Kommt einem irgendwie bekannt vor. Es geht um eine Familie bestehend aus den Eltern Alan und Paul und deren Kinder. Da ist zum Beispiel der Sohn Josh, der seine neue Freundin Liz mit nach Hause bringt und der Familie vorstellt. Mutter Alan erkennt Liz als ihre ehemalige Studentin wieder, die Teil der Bewegung The Change ist. Allein ihre Anwesenheit jetzt im Haus der Familie bringt das Familiengefüge ordentlich durcheinander. Kein Wunder, denn Liz hatte schon damals eine sehr radikale Ideologie. Basierend auf ihren damaligen Ansichten hat sie später das Buch The Change geschrieben und da geht es darum, dass die bekannte Ordnung einfach weg soll und ein faschistisches Amerika entstehen soll.
1: Die Freundin unseres Sohnes ist eine ehemalige Studentin von mir. Sie hat ein Buch geschrieben, The Change. Es ist radikal, voller antidemokratischer Thesen.
2: Meinst du nicht, dass du übertreibst?
1: Sie ist gefährlich, glaub mir.
3: Was hast du gegen sie?
1: Du kennst diese Frau doch gar nicht. Du hast The Change geschrieben?
4: Jedes Wort.
1: Du erkennst nicht, dass dein Buch eine Waffe ist.
4: Es bewegt die Menschen dazu, etwas zu ändern. Das ist Demokratie.
1: Nein, ihr konstruiert das.
0: Heftig, ob durch diese Beziehung jetzt die komplette Familie auseinandergebracht wird und ja, wie es da weitergeht, das könnt ihr euch ja mal im Stream anschauen. The Change.

0: Naja, anders. Delta, reines Filmtipp sind hier. Bei Jackass geht es in die fünfte Runde. Jackass 5 ist seit dieser Woche in den Kinos. Jimmy Knoxville macht wieder mit vielen alten, aber auch neuen Kumpels Stunts und Pranks. Und auch dieses Mal werden wieder Grenzen überschritten. Es gibt jede Menge schmerzhafte Stunts, jede Menge Pranks, die den guten Geschmack testen. Brutale Selbstversuche, Mutproben, ausgeklügelte Fallen. Naja, eben wie man es von Knoxville und Co. gewohnt ist. Dabei gibt es ziemlich viel Archivmaterial, das niemals gezeigt wurde, aber auch neue Sachen. Knoxville selber tritt dieses Mal ein bisschen zurück. Nach einer Hirnblutung und diversen anderen schweren Verletzungen ist er dieses Mal eher der Ideengeber.
1: Warnung, die Stunts in diesem Film wurden von Profis durchgeführt.
2: Hi, ich bin Wee-Man.
3: Ich bin Ben Majera.
4: Ich bin Preston Lacey.
5: Ich bin Chris Pontius.
1: Für ihre Sicherheit und zum Schutz der Menschen in ihrer Nähe.
6: Ich bin Dave England.
7: Ich bin Dan Taro.
8: Ich bin Steve O'Brien Dunn.
1: Versuchen Sie keinen der Stunts, die Sie hier gesehen haben.
9: Hallo, ich bin Johnny Knoxville.
10: Hallo, ich bin Johnny Knoxville.
11: Hallo, ich bin Johnny Knoxville.
1: Willkommen zum ersten Drehtag unseres letzten Films.
12: Wie fühlst du dich?
1: Ich bin traurig.
12: Bist du auch traurig, Chris?
13: Nein, ich habe nichts am Hut mit Gefühlen.
0: Was Anfang der 2000er als MTV-Serie anfing, geht also in die fünfte Runde. Jackass 5 läuft jetzt in den Kinos.
14: Hey Mama!

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3: Mit Cornelius Dreger. Ein Rekord jagt den nächsten. Den dritten Tag in Folge ist ein neuer Temperaturhöchstwert in Deutschland gemessen worden. Der DWD meldet im brandenburgischen Koschen 41,7 Grad. Damit wurde der bisherige Spitzenwert erneut übertroffen. Die extreme Hitze sorgt unterdessen weiter für Probleme auf den Straßen und Schienen. Bei der Bahn kommt es zu Einschränkungen. Und auf mehreren Autobahnen hat sich der Asphalt durch die Hitze verformt. In Venezuela haben Helfer nach dem schweren Doppelerdbeben einen Vater und seinen Sohn lebend aus den Trümmern gerettet. Knapp 4 Tage lang haben sie dort ausgeharrt. Auch Einsatzkräfte des Technischen Hilfswerks haben in dem Land mit der Suche nach Verschütteten begonnen. Die rund 50 Frauen und Männer haben auch 4 Spürhunde dabei. Auch UNICEF Deutschland hilft. Sprecher Gabriel Fockel sagte bei NTV:
4: Wir arbeiten selbstverständlich sehr eng mit der Regierung zusammen, aber auch mit vielen lokalen und internationalen Partnern. Es kommen jetzt von uns unter anderem organisiert Flüge an mit medizinischen Hilfsgütern, mit Material für die Wasseraufbereitung, für Hygieneartikel. Die größte Herausforderung dabei ist sicherlich der Zugang zu den betroffenen Gebieten.
3: Der Waffenstillstandsdeal zwischen den USA und dem Iran bleibt brüchig. Das US-Militär hat erneut Stellungen im Iran angegriffen. Teheran schoss Raketen auf US-Stützpunkte. Hintergrund ist ein iranischer Angriff auf einen Frachter in der Straße von Hormuz. Ärztechef Gassen fordert deutlich höhere Preise für Alkohol und Zigaretten. Der Chef der Kassenärztlichen Bundesvereinigung sagte der Bild-Zeitung, dass damit vor allem Jugendliche vom Rauchen und Trinken abgehalten werden könnten. Er bringt einen Preis von 20 Euro für die Schachtel Zigaretten ins Spiel. Bei der Fußball-WM hat Kanada das erste Achtelfinalticket gelöst. Im ersten K.O.-Rundenspiel gegen Südafrika setzte sich der Co-Gastgeber dank eines Treffers in der Nachspielzeit mit 1:0 durch. Deutschland muss heute am späten Abend ran. Im 16-Finale wartet Paraguay. Die nächsten Delta-News gibt's in einer Stunde.
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5: Auf der A7 Hamburg Richtung Flensburg. Achtung, zwischen Kaltenkirchen und Bad Bramstedt sind nach einem Unfall die rechte und mittlere Spur gesperrt. Auf der A7 Hannover Richtung Hamburg ist die Ausfahrt Hamburg-Marmsdorf wegen hitzebedingter Fahrbahnschäden gesperrt. Die B75 Travemünde Hamburg ist zwischen Bargfeldstegen und Elersberg wegen Baumfällarbeiten noch bis vormittags in beiden Richtungen vollgesperrt. Und in Hamburg ist die Reeperbahn zwischen Talstraße und Holstenstraße nach einem Unfall dicht. 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
6: Ich bin Ralle.
7: Natürlich bist du das.
6: Gleich gibt's wieder News aus der Filmbranche. Und bald gibt es einen neuen Big Bang Ableger. Stuart Bloom ist dabei die Hauptperson. Mehr dazu gleich.
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Neuer Up to Data Delta, jetzt mit News aus der Filmwelt. Und für Freunde der Serie The Big Bang Theory kommt das nächste Spin-off auf uns zu. 7 Jahre ist es bereits her, da ging The Big Bang Theory zu Ende. Okay, das kommt einem wahrscheinlich gar nicht so lange vor, weil die Serie ja weiterhin rauf und runter läuft oder auch jederzeit abrufbar ist. Bis 2024 lief dann die erfolgreiche Prequel-Serie Young Sheldon. Kurz danach kamen Georgie und Mandy über Sheldons älteren Bruder. Da wurde bereits die 3. Staffel bestellt, aber jetzt kommt was komplett anderes. Stuart Fails to Save the Universe, also eine Serie über Stuart, den Comicladenbesitzer. Kevin Sussman spielt natürlich auch hier wieder Stuart Bloom, aber auch viele andere Gesichter aus dem Big Bang-Universum sind zu sehen. Dafür wird es aber ganz anders sein. Stuart zerstört nämlich versehentlich ein von Sheldon und Leonard entwickeltes Gerät und löst damit ein Multiversum durcheinander aus. Und das muss er jetzt wieder in Ordnung bringen. Also ihr merkt schon, die neue Serie wird keine klassische Sitcom mit klatschendem und lachendem Studiopublikum sein. Ja, bei der Big Bang Theory waren echte Zuschauer bei der Produktion dabei. Die neue Produktion wird eher in Richtung Science Fiction gehen, Fantasy, Abenteuer und auch Action. Wir dürfen also gespannt sein und so lange müssen wir auch gar nicht mehr warten. Stuart Fails to Save the Universe startet am 24. Juli bei HBO Max.

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1: Neuer, lustiger Delta Rheinis Filmtipps. Ex-Büroleiter Stromberg und seine Belegschaft sind wieder da. Und zwar inzwischen als Scream. Stromberg, wieder alles wie immer, heißt der Film. Klar, wieder mit dabei, Christoph Maria Herbst, Bjarne Mädel, Melina 30 und. Es gibt nämlich ein Wiedersehen. Nach der Entlassung des Ex-Chefs Stromberg gab es einen großen Aufruhr und Proteste gegen die Kapitolversicherung. Es kommt zu einem Treffen aller Beteiligten, so im Sinne einer Art Familienfeier. Und da ist dann alles mit dabei. Erinnerung an früher, Alkohol, Vorwürfe, angestaute Probleme, die jetzt raus müssen. Es wird also quasi wie erwartet so ziemlich alles eskalieren. Und das könnt ihr euch jetzt eben auch im Stream anschauen.
2: Falsch gedacht, da ist er wieder. Komplett rund erneuert. Das ist alles neu. Neuer als Neuschwanstein, sag ich mal. Auch die Leute hier alle vom Feinsten. Tippi und Toppi. Wobei, ja, sie ist natürlich eher Tippi. Na gut, wenn ich an die alten Graupen denke, also da sehe ich ja teilweise so schwarz wie Lakritz im Kohlenkeller, sag ich mal.
1: Eigentlich hätte man nach der Serie 2004 bis 12 und dem krönenden Abschluss mit einem ersten Kinofilm, Stromberg, der Film, denken können, dass es das jetzt war, aber nein, es geht eben fleißig weiter und auch wenn erst rund 10 Jahre nach dem Spielfilm Stromberg wieder alles wie immer gibt es inzwischen als Stream.
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4: Ralle ist hier und weiter geht's im DC Universe. Supergirl läuft seit dieser Woche in den Kinos. Details dazu habe ich gleich.
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0: Neuer, interessanter, älter, alles Filmtipps. Jetzt fliegt die Cousine von Superman auch durch die Gegend. Supergirl hat seit dieser Woche ein Reboot bekommen. Die neue Version von Supergirl läuft also seit dieser Woche in den Kinos. Im Gegensatz zu Cousin Superman ist Supergirl nicht auf der Erde von liebevollen Eltern großgezogen worden. Kara, gespielt von Millie Alloc, muss durch so einige Schicksalsschläge durch und genau dadurch wird sie ziemlich abgehärtet, aber auch desillusioniert.
1: Hey, ich wollte nur mal hören, ob du schon weißt, wann du wieder zurück sein wirst. Weißt du, ich mache mir Sorgen, ob du hier klarkommst, wenn du ständig die Erde verlässt, Kara. Ich habe Sorge, dass du keine Leute triffst.
2: Tja, das ist das Ding, Clark. Ich habe keine Leute. Zu Hause ist, wo du bist, Buddy. Krypto und ich hatten wenigstens uns. Ganz ehrlich, ich dachte, wir hatten Glück. Jedes Glück geht wahrscheinlich irgendwann zu Ende.
0: An ihrem 21. Geburtstag macht sie sich auf eine intergalaktische Reise zusammen mit ihrem Superhund Krypto. Sie trifft dabei auf Ruthie Marie Knoll, die Rache für den Mord an ihrem Vater sucht. Und gemeinsam verfolgen sie den Mörder Krem durchs Universum. Die Story basiert auf der achteiligen Comicserie Supergirl von Tom King und Bilquis Everly aus dem Jahr 2021. Produziert haben den Film James Gunn und Peter Safran für DC Studios. Wer Bock auf sowas hat, der oder die, kann sich jetzt Supergirl im klimatisierten Kino anschauen.

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6: Mit Cornelius Dreger. Ein Rekord jagt den nächsten. Den dritten Tag in Folge ist ein neuer Temperaturhöchstwert in Deutschland gemessen worden. Der DWD meldet im brandenburgischen Koschen 41,7 Grad. Mehr von Uwe Schimonek.
7: Damit wurde der bisherige Spitzenwert erneut übertroffen. Erst am Freitag lagen die Temperaturen in Saarbrücken bei 41,3 Grad, gestern dann bei 41,5 in Drewitz in Sachsen-Anhalt. Die extreme Hitze sorgt unterdessen weiter für Probleme auf den Straßen und Schienen. Bei der Bahn kommt es zu Einschränkungen. Und auf mehreren Autobahnen hat sich der Asphalt durch die Hitze verformt.
6: In Rheinland-Pfalz ist ein Dorf wegen eines Waldbrandes evakuiert worden. Das Feuer war gestern ausgebrochen und wütet in einem steilen, schwer zugänglichen Waldgebiet, in dem auch noch Munition aus dem Zweiten Weltkrieg liegt. Die Feuerwehr hat die etwa 600 Einwohner aus dem Dorf Treisen in Sicherheit gebracht. Nach dem schweren Erdbeben in Venezuela haben Einsatzkräfte des Technischen Hilfswerks mit der Suche nach Verschütteten begonnen. Das 48-köpfige Team war zuvor in Caracas angekommen und setzt unter anderem Spürhunde und Ortungsgeräte ein. Gearbeitet wird im Schichtbetrieb rund um die Uhr. Bei dem Beben mit Stärken bis zu 7,5 waren zahlreiche Gebäude eingestürzt. Mehr als 1400 Menschen kamen laut Behörden ums Leben. Die USA und der Iran liefern sich weiter gegenseitige Angriffe. Das US-Militär hat mehrere Stellungen angegriffen. Präsident Trump hat dem Land mit der kompletten Zerstörung gedroht. Er wirft dem Iran vor, gegen das Waffenstillstandsabkommen verstoßen zu haben. Ärztechef Gassen fordert deutlich höhere Preise für Alkohol und Zigaretten. Der Chef der Kassenärztlichen Bundesvereinigung sagte der Bild-Zeitung, dass damit vor allem Jugendliche vom Rauchen und Trinken abgehalten werden könnten. Er bringt einen Preis von 20 Euro für die Schachtel Zigaretten ins Spiel. Kanada steht als erstes Team im WM-Achtelfinale. Der Co-Gastgeber setzte sich gegen Südafrika mit 1:0 durch. Der Siegtreffer fiel erst in der Nachspielzeit. Für Deutschland wird es heute Abend ernst. Gegner im 16-Finale ist Paraguay. Los geht's um 22.30 Uhr. Die nächsten Delta-News gibt's in einer Stunde.
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8: Auf der A7 Hamburg Richtung Flensburg. Achtung, zwischen Kaltenkirchen und Bad Bramstedt ist nach einem Unfall die rechte Spur gesperrt. Auf der A7 Hannover Richtung Hamburg ist die Ausfahrt Hamburg-Marmsdorf wegen hitzebedingter Fahrbahnschäden gesperrt. Und auf der B75 zwischen Travemünde und Hamburg ist zwischen Bargfeld-Stegen und Elersberg wegen Baumfällarbeiten noch bis vormittags in beiden Richtungen vollgesperrt. 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
1: Zum Tag des Ungehorsams habe ich mich gefragt, warum sich manche verbotene Dinge eigentlich so reizvoll anfühlen. Ja. Die Wissenschaft hat dafür sogar einen Namen, Forbidden Fruit Effekt. Sobald uns etwas verboten wird, stuft unser Gehirn es als sehr interessant und wertvoll ein. Gleichzeitig springt die sogenannte psychologische Reaktanz an. Das ist der innere, jetzt erst recht Reflex, wenn wir das Gefühl haben, dass uns jemand die Freiheit nehmen möchte. Okay. Dabei wird unter anderem das Belohnungssystem natürlich aktiviert und vor allem Regionen, die eng mit Dopamin verbunden sind. Dopamin sorgt nicht nur für mehr Genuss, sondern auch vor allem für Verlangen und Neugier. Und Studien zeigen sogar, dass Verbote die Aufmerksamkeit auf das Verbotene viel mehr erhöhen und wir uns daran dann auch besser erinnern. Kurz gesagt, unser Gehirn liebt Freiheit, hasst Einschränkung und macht deswegen aus Verbotenen oft ganz genau diesen besonderen Reiz. Aber übertreibt es nicht und bringt bitte endlich diese ganzen Sören-Schilder wieder zurück.
2: Edgar? Nein. Liebe Möllnerinnen und Möllner, liebe ICE-Fahrerinnen und ICE-Fahrer. Nein, keine Panik, jetzt folgt nicht die Neujahrsansprache des Kanzlers, sondern eine kleine Aufforderung an euch. Checkt doch in den nächsten Tagen mal, wie es mit eurem Handynetz aussieht. Ich kann mir die Antwort zwar denken, nämlich...
3: Netz ist weg, so ein Dreck.
2: Ja, aber genau das dürft ihr bis zum 1. Juli bei der Mitmachaktion Check dein Netz mal schön der Bundesnetzagentur melden. Man möchte damit nämlich die Qualität des Mobilfunks überprüfen und checken, wo es noch weiße Flecken auf der Landkarte gibt. Das Ziel ist vor allem ländliche Räume mit einer besseren Mobilfunkversorgung auszustatten. Alles, was man braucht, um bei der Aktion mitzumachen, ist die App Mobilfunkcheck. Problem daran, wenn man sie nicht hat, muss man sie erstmal runterladen. Ergo, man braucht Internet. Ah. Und wenn man sie nutzen möchte, braucht man auch Internet. Hm. Zum Teil also schwierig.
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